0: Nachmittag regnet es dann auch. Dazu liegen die Höchstwerte heute bei 17 bis 24 Grad. Morgen geht's mit Sonne und Wolken weiter, vereinzelt mit Schauern, maximal 23 Grad.
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1: Im Studio Hanna Messerschmidt. Kein TikTok, Snapchat oder Insta für Kinder unter 13 und das überall in der EU. Das will Kommissionschefin von der Leyen. Für 13- und 14-Jährige fordert sie spezielle Profile mit weniger Funktionen und Zeitbegrenzung. Von der Leyen findet, mit Smartphones und Social Media werden Kinder ihrer Kindheit beraubt. In Deutschland soll mehr gegen Missbrauch von Sozialleistungen getan werden. Das sehen Pläne aus dem Arbeitsministerium vor. Beispielsweise gibt es keine Grundsicherung mehr, wenn jemand per Haftbefehl gesucht wird. Alle Behörden sollen außerdem ihre Daten besser austauschen. Im Kampf gegen die Flut an kleinen Paketen von Online-Shops wird die EU wieder aktiv. Ab November wird für Sendungen aus Nicht-EU-Ländern eine neue Bearbeitungsgebühr fällig. Sie könnte bei 2 Euro pro Päckchen liegen. Die genaue Höhe soll die EU-Kommission noch festlegen. Zahlen müssen die Händler. Heimauftakt geglückt. Bayer Leverkusen ist am Abend erfolgreich in die Ligaphase der Fußball-Europa League gestartet. Das Spiel gegen NK Celje aus Slowenien endete 2:0. Hoffenheim ist heute Abend auf Kreta gefordert.
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3: Wolkig ist es heute erstmal und an der Nordsee kann ab und zu ein Schauer runterkommen, sonst bleibt es meist trocken. Später wird die Sonne auch mal durchkommen, im Nordwesten ziehen aber mehr Wolken rein und zum Nachmittag regnet es dann auch. Dazu liegen die Höchstwerte heute bei 17 bis 24 Grad. Morgen geht's mit Sonne und Wolken weiter, vereinzelt mit Schauern maximal 23 Grad.
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1: Dirk Darmstädter von den Jeremy Days über Tears for Fears. Schaut.
2: Erstmal, der Song ist schon mal so toll, auch in seiner Einfachheit auch, weil es ist ja immer nur der gleiche Chord Change. Und der Sound ist monumental. Man will einfach nur mitsingen und auf die Straße laufen und seine Fäuste nach oben. Für mich so ein übergeordneter Protestsong. Und das ist ja was Musik auch machen kann. Es muss ja gar nicht im Text so vorhanden sein. Musik kann einen frei machen und kann einem Kräfte geben, die man gar nicht wusste, dass man sie hat.
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1: Im Studio Hanna Messerschmidt. Kein Social Media unter 13. Das fordert Kommissionschefin von der Leyen in der gesamten EU. Und für 13- und 14-Jährige will sie nur einen eingeschränkten Zugang zu TikTok, Insta und Co. Bis eine EU-weite Regelung kommt, dürfte es aber dauern. Rückendeckung für Merz. Die 8 CDU-Ministerpräsidenten stellen sich geschlossen hinter den Kanzler. Deutschland brauche jetzt mehr denn je Stabilität, sagen sie. Merz steht ja aktuell mächtig unter Druck. Aus verschiedenen Ecken kommen Rufe nach einem Kanzlertausch. Nach dem CSD-Anschlag in Berlin plant die Bundesregierung härtere Strafen gegen islamistischen Terrorismus. Der 10-Punkte-Plan betrifft auch Propaganda und Spenden für Terrorgruppen. Bei dem Anschlag raste ein Islamist in eine CSD-Gruppe und griff Menschen mit einer Machete an. Eine Frau starb. Deutschlands Öffis schneiden im europaweiten Vergleich weiter gut ab. Im Greenpeace-Ranking fällt der ÖPNV hier aber leicht zurück und landet auf Platz 5. Grund ist vor allem das teurer gewordene Deutschland-Ticket. Spitzenreiter sind wieder Malta und Luxemburg. Da ist der öffentliche Nahverkehr kostenlos. 80s
2: mit KI-Support. Wolkig ist es heute erstmal und an der Nordsee kann ab und zu ein Schauer runterkommen, sonst bleibt es meist trocken. Später wird die Sonne auch mal durchkommen, im Nordwesten ziehen aber mehr Wolken rein und zum Nachmittag regnet es dann auch. Dazu liegen die Höchstwerte heute bei 17 bis 24 Grad. Morgen geht's mit Sonne und Wolken weiter, vereinzelt mit Schauern, maximal 23 Grad.
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1: Im Studio Hanna Messerschmidt. Kein TikTok, Snapchat oder Insta für Kinder unter 13 und das überall in der EU. Das will Kommissionschefin von der Leyen. Für 13- und 14-Jährige fordert sie spezielle Profile mit weniger Funktionen und Zeitbegrenzung. Von der Leyen findet, mit Smartphones und Social Media werden Kinder ihrer Kindheit beraubt. Kurz vor den Wahlen in MV und Berlin will die CDU Geschlossenheit demonstrieren. Die 8 CDU-Ministerpräsidenten stellen sich hinter Kanzler Merz. Sie meinen, Deutschland braucht Stabilität statt Personaldiskussionen. Merz steht seit der Sachsen-Anhalt-Wahlpleite massiv unter Druck. Kanada und die EU wollen enger zusammenrücken. Geplant ist eine Art Mitgliedschaft, obwohl das Land nicht in Europa liegt. Dazu kommen eine Technologieallianz und mehr Zusammenarbeit bei Rüstung. Hintergrund sind die Spannungen mit den USA unter Präsident Trump. Stuttgart-Stürmer Dennis Undav ist wohl nicht im ersten Kader von Neubundestrainer Jürgen Klopp. Das berichtet Sky. Klopp soll Undav bereits persönlich darüber informiert haben, dass er nicht für die kommenden Länderspiele nominiert wird.
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3: Wolkig ist es heute Morgen. Dazu kann es an der Nordsee ab und zu Schauer geben. Sonst bleibt es meist trocken. Und in Südostbayern lässt der Regen nach und nach. Später werden die Höchstwerte 17 bis 24 Grad erreicht. Im Nordwesten kommen am Nachmittag viele Wolken dazu und Richtung Abend setzt Regen ein. An der Nordsee auch mit Sturmböen. Morgen bleibt es wechselhaft mit Sonne und Wolken. Vereinzelt mit Schauern oder etwas Regen. Maximal 23 Grad.
4: Auch der Donnerstag fängt mal früh an, kurz nach 5. Schönen guten Morgen.
5: Ja, aber der fängt immer mit uns an, hoffentlich. Hallo, hier sind Peter und Marie. Und wir gratulieren einem Geburtstagskind. 82 Jahre alt wird er. Einige der größten Leistungen hat er gebracht, allerdings nicht in der Musikwelt der 80er Jahre, nein, sondern in der Bergwelt.
4: Reinhold Messner ist der Mann, der heute 82 Jahre alt wird. Und was hat er Bedeutendes gemacht? Naja, er bestieg 1980 den Mount Everest allein und ohne zusätzlichen Sauerstoff. Und das war damals wirklich eine außergewöhnliche Leistung.
5: Eigentlich heute auch noch, wenn man es mal ganz kritisch betrachtet.
4: Absolut. Und ich bin mir sicher, dass Herr Messner auch bei seinen Bergsteigerabenteuern auch Musik im Kopf hatte, vielleicht sogar vor sich hingesungen hat, wenn er endlich den Gipfel erklommen hat. Und vielleicht war es genau dieser hier. Auf jeden Fall alles Gute zum 82. Reinhold Messner. Hier ist Kim Wilde, View from a Bridge.

0: Rufus Chaka Khan, Ain't Nobody.
1: Hallo, hier bei 80s an diesem Donnerstag.
0: Wir wollen über einen Film sprechen, der nichts für Leute mit Klaustrophobie ist.
1: Nein, auf gar keinen Fall. Das Boot feiert heute nämlich Geburtstag.
0: Genau heute vor 45 Jahren, am 17. September 81, kam der Film in die deutschen Kinos.
1: Ja, und du, mein Bester, bist zwar nicht im Film zu sehen, aber du weißt sehr wohl, wie das Gefühl in diesem Boot ist. Warum denn?
0: Ja, denn das Boot stand und steht immer noch auf dem Bavaria Filmgelände. Das Originalboot, wo die drin gedreht haben, richtiges U-Boot. Und ich bin da spät nachmittags abends immer durchgelaufen, wenn ich meine Formel-1-Dreharbeiten zu Ende hatte, weil da war ja kein Mensch. Und das war schon ein bisschen unheimlich und klaustrophobisch, ganz allein durch so ein U-Boot zu laufen. Also da dachte ich mir, ja, kann ich verstehen, dass das unheimlich war.
1: Vor allem frage ich mich, wie neben den ganzen Schauspielern da noch Kameras Platz gefunden haben, wenn du das so erzählst.
0: Ja, das war unheimlich schwierig. Das war tatsächlich unheimlich. Die haben sich so einige den Kopf gestoßen, auch von den vielen, vielen Schauspielern, die ja dabei waren. Uwe Ochsenknecht, Jan Fedder, Martin Semmelrogge, Heinz Hönig, also Claude-Oliver Rudolph, Klaus Wennemann und.
1: Ja, und einen dürfen wir natürlich heute auf gar keinen Fall vergessen, und zwar den Zentralmat Frenzen, damals gespielt vom großartigen Ralf Richter. Vorgestern ist er verstorben, ziemlich plötzlich, mit gerade mal 69 Jahren. Und das ist echt auch ein trauriger Jahrestag dann diesmal.
0: Auf jeden Fall. Einen wollen wir natürlich auch nicht vergessen. Wenn man das Boot erwähnt, dann fällt der Name Herbert Grönemeyer, denn er hat seine große Filmkarriere eigentlich damals tatsächlich damit gestartet, die dann allerdings, Gott sei Dank für uns, in eine Musikkarriere überging. Und aus diesem Grunde hören wir jetzt auch Herbert Grönemeyer sozusagen als Jubiläumssänger zum Jubiläum von Das Boot. Vor 45 Jahren kam der Film raus in Deutschland. Hier ist Herbert Grönemeyer. Musik nur, wenn sie laut ist.

0: Bananarama und Robert De Niro's Waiting. Es ist Donnerstag und es ist Spielzeit bei uns.
1: Ja, für alle die, die sich angemeldet haben auf 80S, 80S.de könnte es jetzt eng werden, also im positiven Sinne.
0: Ja, ganz genau. Und ganz, ganz eng wird es jetzt für Matthias.
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0: Ja, Matthias, Peter Marie hier, 80s, 80s, grüße dich.
3: Ja, hallihallo.
1: Hallo, Peter, ich habe einen Funfact für dich, den du bestimmt spannend findest. Der Matthias kommt nämlich daher, wo auch die bedeutendsten Fossilienfunde Europas herkommen. Was? Meereskrokodile, Ammoniten, unzählige Belemniten, also richtige Dinosaurierteile, ne?
3: Bei uns gibt es eine Grube, wo viele Fossilien gefunden werden, aber die Marie bringt gerade Sachen ans Tageslicht, wo sie nicht komplett damit erschlägt. Wir reden über Musik und nicht über
1: natürlich, ich wollte einmal noch vor die 80er gehen, weit vor die 80er.
0: Maries zweiter Vorname ist
1: dann
0: Google.
1: Tasten wir uns langsam an die 80er ran. Der Matthias kommt zwar aus Müsselgau, wir hoffen aber nicht auf einen Super-GAU jetzt in unserem Spiel.
0: Nein, Marie, das wird nicht passieren, denn wenn sich jemand schon mal so gut auskennt, dann bist du schon mal vom Fach sozusagen und dann wird dich auch dieser Song nicht erschrecken.
1: Matthias, pass auf, der Kassettenrekorder steht bereit, da machen wir jetzt eine 80s-Kassette rein, spulen irgendwo in die Mitte, lassen 8 Sekunden laufen und du sagst uns deinen Titel oder Interpret, okay?
3: Alles klar.
0: Ja, noch während der Song läuft, in den 8 Sekunden für dich hätten dann 3 gereicht. Das stimmt. Hier ist die Auflösung.
1: Matthias, es freut mich, die Socken gehen nach Müsselgau.
3: Ja, prima, das freut mich auch. Allerbesten Dank.
0: Ja, dann schöne Grüße und bis demnächst mal, wenn du mal wieder mitmachst bei einer unserer Aktionen.
3: Immer gerne, macht so weiter wie bisher. Toller Sender.

Blanche, Blind Vision. Reingevotet von Rainer aus Düsseldorf über

0: Grenzen dagegen für zu wenig. Sie fordern Änderungen der Regeln für alle Nutzer, auch für Erwachsene. Kanada soll das erste assoziierte Mitglied der EU werden, auch um ein Zeichen gegen den Kurs von US-Präsident Trump zu setzen. Der hat Europa prompt mit neuen Zöllen gedroht, sollte die Quasi-Mitgliedschaft zustande kommen. Auch von einem kompletten Handelsstopp war die Rede. Deutschlands größter Offshore-Windpark geht heute an den Start. In der Nordsee stehen über 60 Windräder. Sie können rechnerisch rund 1,1 Millionen Haushalte mit Strom versorgen. Gebaut wurde der Windpark komplett ohne staatliche Subventionen. In der Fußball-Europa League ist Bayer Leverkusen mit einem Heimsieg in die Ligaphase gestartet. Gegen den slowenischen Meister Celje gewannen die Leverkusener mit 2:0. Hoffenheim spielt dann am Abend auf der griechischen Insel Kreta.
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2: Wolkig ist es heute Morgen. Dazu kann es an der Nordsee ab und zu Schauer geben, sonst bleibt es meist trocken. Und in Südostbayern lässt der Regen nach und nach nach. Später werden die Höchstwerte 17 bis 24 Grad erreicht. Im Nordwesten kommen am Nachmittag viele Wolken dazu und Richtung Abend setzt Regen ein. An der Nordsee auch mit Sturmböen. Morgen bleibt es wechselhaft mit Sonne und Wolken, vereinzelt mit Schauern oder etwas Regen, maximal 23 Grad.
3: Es ist Donnerstag, kurz nach halb, hallo.
4: Hallo mit Peter und Marie. Jetzt halten wir alle mal einen ganz kleinen Moment inne, denn es ist ein wohl ehrfürchtiger Tag. Heute vor genau 95 Jahren wurde nämlich der Vorläufer der modernen LP vorgestellt.
3: LP, die Langspielplatte. Am 17. September 1931, da stellte nämlich RCA Victor in den USA ein frühes 33-1/3-System vor. Das hieß dann Program Transcription, also so kompliziert war das. Ja, und diese Platten liefen eben langsamer als die davor, die mit 78 Umdrehungen gelaufen sind. Und da passte einfach mehr drauf. Heute, weiß man ja, sind diese LPs zum Teil Sammlerstücke und einige Hüllen durchaus auch Kunstwerke.
4: Was noch so los war heute in den 80ern, musikalischer Natur, das erfahrt ihr hier gleich in unserer Timeline.
3: Aber erstmal Musik, die Combinats. Never Can Say Goodbye.

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1: Es ist der 17. September und wir schauen die deutschen Singlecharts des Jahres 1988. Milli Vanilli belegen dort Platz 1 mit Girl, You Know It's True. Yes, you know. Und einen riesigen Satz nach oben machte die norwegische Band Aha mit ihrem Song Touchy. Steigen Morten Harket und seine Jungs von 0 auf Platz 20 in die deutschen Singlecharts

0: Musical News waren das mit Pass the Dutchie.
1: Der Dutchie ist ein Kochtopf. Warum sollte man denn einen Kochtopf rumreichen?
0: Ja, das ist etwas kompliziert, denn man wollte tatsächlich von Drogenkonsum wegkommen. Und das hört sich jetzt ganz schwierig an. Aber die Lösung ist die, es gab mal einen Song, der hieß Pass the Coochie. Und zwar von den Mighty Diamonds. Da hören wir mal rein.

0: Ja, und da muss man dann fragen, was ist denn jetzt ein Kutschi? Und das ist wiederum ein Joint, den die Mighty Diamonds da besungen haben. Und das ging natürlich in den 80ern für eine Kindergruppe, kann man sagen, nämlich Musical Youth, überhaupt nicht. Insofern hat man alles, was mit Drogen zu tun hatte, aus diesem Song rausgenommen und aus Kutschi wurde Dutschi. So einfach ist das.
1: Und seit Corona-Zeiten reicht man sowieso nichts mehr rum. Ist alles sehr unhygienisch.
0: Ja, so kann man das natürlich auch auf jeden Fall sehen. Also, drogenfrei waren wir jetzt und dann nehmen wir mal ein bisschen Sex, ne, dazu.
1: Ja, das ist gut. Wir bleiben thematisch auf jeden Fall Ü18.
0: George Michael, I want your sex.

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1: Im Studio Cornelius Dreger. Das geplante Social-Media-Verbot für Kinder sorgt in der EU für unterschiedliche Reaktionen. Die Kinderrechtsorganisation Five Rights begrüßt die Pläne grundsätzlich. Verbraucherschützer halten reine Altersgrenzen dagegen für zu wenig. Sie fordern Änderungen der Regeln für alle Nutzer, auch für Erwachsene. Kanada soll das erste assoziierte Mitglied der EU werden, auch um ein Zeichen gegen den Kurs von US-Präsident Trump zu setzen. Der hat Europa prompt mit neuen Zöllen gedroht, sollte die Quasi-Mitgliedschaft zustande kommen. Auch von einem kompletten Handelsstopp war die Rede. Deutschlands größter Offshore-Windpark geht heute an den Start. In der Nordsee stehen über 60 Windräder. Sie können rechnerisch rund 1,1 Millionen Haushalte mit Strom versorgen. Gebaut wurde der Windpark komplett ohne staatliche Subventionen. In der Fußball-Europa League ist Bayer Leverkusen mit einem Heimsieg in die Ligaphase gestartet. Gegen den slowenischen Meister Celje gewannen die Leverkusener mit 2:0. Hoffenheim spielt dann am Abend auf der griechischen Insel Kreta.
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2: Wolkig ist es heute Morgen. Dazu kann es an der Nordsee ab und zu Schauer geben. Sonst bleibt es meist trocken. Und in Südostbayern lässt der Regen nach und nach nach. Später werden die Höchstwerte 17 bis 24 Grad erreicht. Im Nordwesten kommen am Nachmittag viele Wolken dazu und Richtung Abend setzt Regen ein. An der Nordsee auch mit Sturmböen. Morgen bleibt es wechselhaft mit Sonne und Wolken. Vereinzelt mit Schauern oder etwas Regen. Maximal 23 Grad.
3: Und schon wieder ist eine Stunde rum und die neue beginnt kurz nach sechs. Guten Morgen.
4: Hallo, hier sind Peter und Marie für euch.
3: Ohne diesen Song lassen The Cure ihr Publikum einfach nicht nach Hause. Auch 2026 nicht, egal ob in Berlin, in Edinburgh oder vor zwei Wochen beim Rock an der Seine bei diesem Festival. Das muss einfach sein.
4: Da war Boys Don't Cry, wie so oft, wirklich der allerletzte Song des Konzerts.
3: Und bei uns ist es noch nicht der letzte Song der Morning Show, denn die geht weiter. Aber hier sind sie trotzdem, The Cure, Boys Don't Cry.

0: Hitachi, das war ein unverkennbar. Aha, einen wunderschönen guten Morgen.
1: Hallo, hier bei 80s mit ja einer bunten Geschichte aus meinem Zuhause, genauer gesagt aus dem Kinderzimmer meiner 11-jährigen Tochter. Denn die stellte sich jetzt hin, hat im Keller rumgekramt und meinen alten Walkman gefunden und gesagt, Mama, ich möchte den haben. Wir haben ihn versucht, startklar zu bekommen. Es hat nicht funktioniert, deswegen hat sie jetzt einen neuen bekommen und haltet euch fest, sie möchte auch unbedingt Kabelkopfhörer. Mama, da muss aber so eine Schnur dran sein, sonst ist nicht cool.
0: Ja, das ist wirklich. Ja schon komisch. Ich dachte jetzt, Bluetooth wäre das, was alle haben.
1: Nein.
0: Gibt immer wieder einen Gegentrend. Naja, hat ja auch Vorteile, nicht? Da braucht man dann eben keine Batterien und das Ding geht dann auch ständig und man hat auch keine Unterbrechungen, also durchaus verständlich auf jeden Fall. Aber deine Geschichte hat uns ja dazu ein bisschen inspiriert, mal zu gucken, was für Dinge, was für Gadgets es überhaupt aus den 80ern gibt, die es auch heute wieder gibt. Und da sind wir durchaus fündig geworden, nicht? Die Atari-Konsole von Mitte der 80er, auch die gibt's wieder.
1: In einem etwas kleineren Gehäuse als früher. Der Atari 7800 Plus spielte alte Module für Atari 2600 und 7800. Lässt sich aber per HDMI an heutige Fernseher anschließen und wird einem kabellosen Controller geliefert. Also fast ein bisschen im Hier und Jetzt.
0: Ist ja schön, dass das alles wiederkommt. Die Musikkassette wird es wohl nicht schaffen, dank Bandsalat schon von früheren Zeiten. Aber vieles andere ist da und wir haben das für euch mal zusammengestellt auf 80s80s.de. Wenn ihr Lust habt,
1: schaut mal rein. Ich habe übrigens noch 10 Kassetten dazu gekauft bei eBay zum Walkman. Nur mal so, ne?
0: Ja, Marie, dann setzt du doch den ganz neuen Trend jetzt wieder. Und wir hören Musik, die sicherlich auch auf vielen Kassetten vorhanden war. Michael Zambello, Maniac.

0: Anne-Marie hier bei 80s.
1: Also ich habe hier neben mir den, glaube ich, mit größten Michael Jackson-Fan sitzen. Und da wollen wir doch mal das Wissen über diesen Mann ein bisschen bei dir testen, lieber Peter. Michael Jackson hat ja 10 Geschwister. Wen kriegst du denn da alles zusammen?
0: Oh ja, also kennengelernt habe ich tatsächlich Janet Jackson und LaToya Jackson, die beiden Damen. Dann gab es noch Jermaine natürlich, da mit Pierce O'Doyle zusammen. Und Marlon war auch ein Bruder, aber jetzt hört es dann irgendwie auch so ein bisschen.
1: Da sind wir bei 4. Da fehlt noch Rabbi, Jackie, Taito. Dann haben wir noch Brandon, Randy und eine Halbschwester, eine uneheliche, Jovonnie Jackson.
0: Ach du liebe Zeit, na, also, da muss man auch wirklich nachlesen. Naja gut, also ganz so bedeutend waren die ja nur alle nicht, aber man muss mal sehen, der Vater hat die Jungs ja zumindest wirklich auf die Bühne geprügelt im wahrsten Sinne des Wortes. Insofern war das für Michael Jackson dann ein Befreiungsschlag, als er mit seiner Family nicht mehr ganz so viel zu tun hatte. Und dann hat er die großen Erfolge gehabt, wie diesen hier. Another Part of Me, Michael Jackson.
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1: Im Studio Cornelius Dreger. Das geplante Social-Media-Verbot für Kinder sorgt in der EU für unterschiedliche Reaktionen. Die Kinderrechtsorganisation Five Rights begrüßt die Pläne grundsätzlich. Verbraucherschützer halten reine Altersgrenzen dagegen für zu wenig. Sie fordern Änderungen der Regeln für alle Nutzer, auch für Erwachsene. In Deutschland soll mehr gegen Missbrauch von Sozialleistungen getan werden. Das sehen Pläne aus dem Arbeitsministerium vor. Beispielsweise gibt es keine Grundsicherung mehr, wenn jemand per Haftbefehl gesucht wird. Alle Behörden sollen außerdem ihre Daten besser austauschen. Können Online-Casino-Spieler unter Umständen verlorene Einsätze zurückholen? Darüber verhandelt heute der Bundesgerichtshof. In einem Fall geht es um Verluste bei einem Anbieter aus Malta ohne deutsche Lizenz, im anderen um einen Deutschen, der im Ausland gespielt hatte. Um Sportwetten geht es nicht. Bundestrainer Jürgen Klopp nominiert heute seinen ersten DFB-Kader. Weil insgesamt 4 Nations League-Spiele anstehen, werden wohl mehr Spieler als üblich mitgenommen. Schon vorab sind Namen durchgesickert. So winkt etwa Felix Keidel von Aufsteiger SV Elversberg und Köln Said Elmaler das Debüt. 80s
2: mit KI-Support. Wolkig ist es heute Morgen. Dazu kann es an der Nordsee ab und zu Schauer geben. Sonst bleibt es meist trocken. Und in Südostbayern lässt der Regen nach und nach. Später werden die Höchstwerte 17 bis 24 Grad erreicht. Im Nordwesten kommen am Nachmittag viele Wolken dazu und Richtung Abend setzt Regen ein. An der Nordsee auch mit Sturmböen. Morgen bleibt es wechselhaft mit Sonne und Wolken, vereinzelt mit Schauern oder etwas Regen, maximal 23 Grad.
3: Es ist kurz nach 6:30. Schönen guten Morgen.
4: Hallo mit Peter und Marie im Ohr. Hier gibt es für euch wieder so ein kleines bisschen Wissen to go. Das könnt ihr direkt bei der Arbeit mal ein bisschen mit protzen. Und zwar in einer spannenden Pop-Story. Peter hat sich ein 80-Set geschnappt und erzählt euch gleich was dazu, was ihr so bestimmt noch nicht gehört habt.
5: Ja, bei uns gibt es ja die Redewendung, ich bin fast gestorben vor Angst. In anderen Ländern kann man das vielleicht auch aus Liebe tun. So viel zu diesem Song, um den es gleich geht. Aber vorher gibt es mal Orchestral Maneuvers in the Dark und Enola.

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1: Cutting Crew. I just died in your arms tonight. Ja, es gibt Momente im Leben, da sagt dein Kopf nein. Aber dein Herz, das poltert und fordert, ja, doch, tu es. Genauso ging es auch Nick van Eet von der Cutting Crew. Denn der hatte sich eigentlich schon vor einem Jahr von seiner damaligen Freundin getrennt. Doch dann war da diese eine Nacht, in der sie für beide völlig unerwartet wieder zusammenkamen. Einerseits war alles leicht und vertraut, wie ein Feuerwerk, sagt Nick in einem Interview. Doch zugleich dachte er noch in derselben Nacht, sollen wir das wirklich hier zusammen machen? Oder sollte ich vielleicht einfach abhauen? Am Morgen werden aus den Zweifeln Gewissheit. Die vergangene Nacht war ein Fehler. Er steht auf und schreibt in nur einer Stunde den Text. 3 Tage später ist der Song so gut wie fertig. Nicks schmerzhaftes Erlebnis wird der größte Hit der Cutting Crew. I just died in your arms tonight.

0: Einen schönen guten Morgen, ihr seid völlig richtig hier in der Morningshow. Peter und Marie sind hier.
1: Hallo, guten Morgen.
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1: Ach, so langsam muss ich ehrlich sagen, könnte das meine absolute Lieblingsrubrik werden. Denn ich habe es schon im Freundeskreis gehört. Letztens habt ihr einen Titel gespielt, den ich noch aus meiner Kindheit aus dem Urlaub kenne und nie wieder gehört habe. Genau dafür ist diese Rubrik gedacht. Wir spielen Songs, die so ein bisschen in Alben versteckt waren oder auf B-Seiten oder Raritäten, die in Vergessenheit geraten sind, und das völlig zu Unrecht.
0: Und genau so einen Song habe ich jetzt rausgesucht. Der Titel sagt einem vielleicht nichts, aber wenn man das gleich hört, könnte sich das ganz schnell ändern. Die Band stammt aus den Niederlanden. Alides Hitting ist der Leadsänger. Muss man auch nicht mehr kennen, aber sie haben immerhin große Erfolge gehabt. In Neuseeland zum Beispiel sogar Nummer 1 und auch in den US-Dance-Charts waren sie gut vertreten. Wir haben das bei Formel 1, glaube ich, ganz am Anfang auch mal vorgestellt, und in Deutschland war das so mittelplatziert, muss man sagen. Aber den Song, wirklich, den kennt jeder. Die Band hat sich benannt übrigens nach einem Film, der ein Jahr vorher rausgekommen ist, nämlich Time Bandits. Und jetzt klingelt's vielleicht, und spätestens dann, wenn ihr den Song hört. Hier ist I'm Only

0: Musik aus den Niederlanden, die Time Bandits, I'm Only Shooting Love.
1: So klingt der Donnerstag gleich ein bisschen besser, denn das war einer von Peters Lost 80s, der damals richtig gut lief, voll gut klang und dann aus irgendwelchen seltsamen Gründen nicht mehr in der Öffentlichkeit vertreten war. Genau deshalb hat Peter sich diese Rubrik hier ausgesucht und hat gesagt, da mache ich die alle rein und der gehört safe dazu. Auch Dienstag und Samstag gibt es diese Rubrik hier bei uns im Radio.

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1: Im Studio Cornelius Dreger. Wer Bahnpersonal angreift, soll härter bestraft werden. Die Mindeststrafe soll bei 6 statt bisher 3 Monaten liegen. Gleiches gilt für Attacken etwa auf Polizisten oder Rettungskräfte. Ein entsprechender Gesetzentwurf aus dem Justizministerium soll in den kommenden Wochen ins Kabinett, berichten die Funke-Zeitungen. Das geplante Social-Media-Verbot für Kinder sorgt in der EU für unterschiedliche Reaktionen. Die Kinderrechtsorganisation Five Rights begrüßt die Pläne grundsätzlich. Verbraucherschützer halten reine Altersgrenzen dagegen für zu wenig. Sie fordern Änderungen der Regeln für alle Nutzer, auch für Erwachsene. In Deutschland soll mehr gegen Missbrauch von Sozialleistungen getan werden. Das sehen Pläne aus dem Arbeitsministerium vor. Beispielsweise gibt es keine Grundsicherung mehr, wenn jemand per Haftbefehl gesucht wird. Alle Behörden sollen außerdem ihre Daten besser austauschen. Bundestrainer Jürgen Klopp nominiert heute seinen ersten DFB-Kader. Weil insgesamt 4 Nations League-Spiele anstehen, werden wohl mehr Spieler als üblich mitgenommen. Schon vorab sind Namen durchgesickert. So winkt etwa Felix Keidel von Aufsteiger SV Elversberg und Köln Said Elmaler das Debüt. 80s
2: mit KI-Support. Wolkig ist es heute Morgen und ab und zu kann auch mal Regen dabei sein. Im Südosten lässt der Regen nach, an der Nordsee kommen vereinzelt Schauer runter und später wird es im Nordwesten wieder grauer mit neuem Regen. Die Höchstwerte liegen bei 17 bis 24 Grad, an der Küste dazu Sturmböen. Morgen geht's ähnlich weiter mit Sonne und Wolken und vereinzelt einem Schauer, maximal 23 Grad.
3: P.I.M. Es ist Donnerstag, kurz nach 7. Guten Morgen.
4: Hi, Peter und Marie hier für euch. Und wir gratulieren einem Geburtstagskind. 82 Jahre alt wird er. Einige der größten Leistungen hat er gebracht, allerdings nicht in der Musikwelt der 80er Jahre, nein, sondern in der Bergwelt.
3: Reinhold Messner ist der Mann, der heute 82 Jahre alt wird. Und was hat er Bedeutendes gemacht? Naja, er bestieg 1980 den Mount Everest allein und ohne zusätzlichen Sauerstoff. Und das war damals wirklich eine außergewöhnliche Leistung.
4: Eigentlich heute auch noch, wenn man es mal ganz kritisch betrachtet.
3: Absolut. Und ich bin mir sicher, dass Herr Messner auch bei seinen Bergsteigerabenteuern auch Musik im Kopf hatte, vielleicht sogar vor sich hingesungen hat, wenn er endlich den Gipfel erklommen hat. Und vielleicht war es genau dieser hier. Auf jeden Fall alles Gute zum 82. Reinhold Messner. Hier ist Sidney Youngblood. Sit and wait.

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0: Laidback Bakerman. Es ist Donnerstag und es ist Spielzeit bei uns.
1: Ja, für alle die, die sich angemeldet haben auf 80S, 80S.de könnte es jetzt eng werden, also im positiven Sinne.
0: Ja, ganz genau. Und ganz, ganz eng wird es jetzt für Matthias.
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0: Ja, Matthias, Peter, Marie hier, 80s, 80s, grüße dich.
3: Ja, hallihallo.
1: Hallo, Peter, ich habe einen Funfact für dich, den du bestimmt spannend findest. Der Matthias kommt nämlich daher, wo auch die bedeutendsten Fossilienfunde Europas herkommen. Was? Meereskrokodile, Ammoniten, unzählige Belemniten, also richtig, richtige Dinosaurierteile, ne?
3: Bei uns gibt es eine Grube, wo viele Fossilien gefunden werden, aber die Marie bringt gerade Sachen ans Tageslicht, wo sie nicht komplett damit erschlägt. Wir reden doch, ja, du, wir reden doch über Musik und nicht über
1: natürlich, ich wollte einmal noch vor die 80er gehen, weit vor die 80er.
0: Maries, ja, und dann, gedacht, Vorname ist
1: dann
0: Google.
1: Tasten wir uns langsam an die 80er ran. Der Matthias kommt zwar aus Müsselgau, wir hoffen aber nicht auf einen Super-GAU jetzt in unserem Spiel.
0: Nein, Marie, das wird nicht passieren, denn wenn sich jemand schon mal so gut auskennt, dann bist du schon mal vom Fach sozusagen und dann wird dich auch dieser Song nicht erschrecken.
1: Matthias, pass auf, der Kassettenrekorder steht bereit, da machen wir jetzt eine 80s-Kassette rein, spulen irgendwo in die Mitte, lassen 8 Sekunden laufen und du sagst uns deinen Titel oder Interpret, okay?
3: Alles klar. 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
0: Ja, noch während der Song läuft, in den 8 Sekunden für dich hätten dann 3 gereicht. Das stimmt. Hier ist die Auflösung.
1: Matthias, es freut mich. Die Socken gehen nach Müsselgau.
3: Ja, prima. Das freut mich auch. Allerbesten Dank.
0: Ja, dann schöne Grüße und ja, bis demnächst mal, wenn du mal wieder mitmachst bei einer unserer Aktionen.
3: Immer gerne. Macht so weiter wie bisher. Toller Sender.

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1: Im Studio Cornelius Dreger. Angriffe auf Bahnpersonal oder auch Einsatzkräfte sollen in Deutschland stärker bestraft werden. Ein Gesetzentwurf aus dem Justizministerium soll in den kommenden Wochen ins Kabinett, berichten die Funke-Zeitungen. Für Attacken soll künftig eine Mindeststrafe von

0: Dagegen klagten die Konkurrenten Hornbach und Globus. Das Bundespatentgericht hatte letztes Jahr schon gegen Obi geurteilt. Der neue Bundestrainer Jürgen Klopp präsentiert heute seinen ersten Kader. Es wird erwartet, dass er für die anstehende XXL-Länderspielpause mit 4 Nations League-Partien mehr Spieler mitnimmt als üblich. In genau einer Woche geht's los mit dem Klassiker gegen die Niederlande.
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2: Wolkig ist es heute Morgen und ab und zu kann auch mal Regen dabei sein. Im Südosten lässt der Regen nach, an der Nordsee kommen vereinzelt Schauer runter und später wird's im Nordwesten wieder grauer mit neuem Regen. Die Höchstwerte liegen bei 17 bis 24 Grad, an der Küste dazu Sturmböen. Morgen geht's ähnlich weiter mit Sonne und Wolken und vereinzelt einem Schauer maximal 23 Grad.
3: Es ist Donnerstag, kurz nach halb, hallo.
4: Hallo, mit Peter und Marie. Jetzt halten wir alle mal einen ganz kleinen Moment inne, denn es ist ein wohl ehrfürchtiger Tag. Heute vor genau 95 Jahren wurde nämlich der Vorläufer der modernen LP vorgestellt.
3: LP, die Langspielplatte. Am 17. September 1931, da stellte nämlich RCA Victor in den USA ein frühes 33-1/3-System vor. Das hieß dann Program Transcription, also so kompliziert war das. Ja, und diese Platten liefen eben langsamer als die davor, die mit 78 Umdrehungen gelaufen sind. Und da passte einfach mehr drauf. Heute, weiß man ja, sind diese LPs zum Teil Sammlerstücke und einige Hüllen durchaus auch Kunstwerke.
4: Was noch so los war heute in den 80ern, musikalischer Natur, das erfahrt ihr hier gleich in unserer Timeline.
3: Aber erstmal Musik. Madonna, La Isla Bonita.

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1: Es ist der 17. September und wir schauen die deutschen Singlecharts des Jahres 1988. Milli Vanilli belegen dort Platz 1 mit Girl, You Know It's True. Yes, you know. Und einen riesigen Satz nach oben machte die norwegische Band Aha mit ihrem Song Touchy. Steigen Morten Harket und seine Jungs von 0 auf Platz 20 in die deutschen Singlecharts ein.

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1: Heute widmen wir uns einem Song, den wir alle aus den 80ern kennen, der aber eigentlich schon 20 Jahre vorher Thema war, und zwar in den 60ern.
2: Ja, genau, aus dem Jahr 1967 nämlich. Und der Titel dieses Songs ist abgeleitet von einem Propheten, nämlich Jeremia aus dem Alten Testament. Und da sagt er: Aus der Ferne ist mir der Herr erschienen, mit ewiger Liebe habe ich dich geliebt, drum habe ich dir die Treue bewahrt. Ja, und daraus wurde tatsächlich ein Song im Stil von Motown, und gesungen hat das Ganze 1967 Robert Knight, und so hörte sich das an.

0: Everlasting Love. Komisch, ich kenne das natürlich als 90er-Jahre-Kind nur von der Boyband Worlds Apart.
1: Ja, das ist auch nicht schlecht, aber der Song wurde unendlich oft gecovert, unter anderem sogar von Gloria Estefan und U2. Und wir haben das mal alles ein bisschen zusammengeschnitten, welche Version es gab.

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1: Erstaunlich, wie viel verschiedenen Versionen da man machen kann aus diesem einen Song. Aber wir sind ja in den 80ern hier und deswegen gibt's natürlich unsere 80er-Version, übrigens eine der erfolgreichsten, nicht nur für Sie, sondern insgesamt. Hier ist Sandra mit ihrer Version von Everlasting Love aus dem Jahr 87.
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1: Im Studio Cornelius Dreger. Angriffe auf Bahnpersonal oder auch Einsatzkräfte sollen in Deutschland stärker bestraft werden. Ein Gesetzentwurf aus dem Justizministerium soll in den kommenden Wochen ins Kabinett, berichten die Funke-Zeitungen. Für Attacken soll künftig eine Mindeststrafe von 6 statt bisher 3 Monaten gelten. Die EU will weiter gegen die Paketflut von Temu, Shein und Co. kämpfen. Ab November wird eine neue Bearbeitungsgebühr fällig. Die Online-Händler müssen sie zahlen. Sie könnte bei 2 Euro pro Päckchen liegen, die genaue Höhe ist aber noch unklar. Am Bundesgerichtshof geht's heute um die Farbe Orange. Der BGH entscheidet, ob Obi das Monopol für einen bestimmten Farbton hat. Die Baumarktkette hat ihn als Marke angemeldet. Dagegen klagten die Konkurrenten Hornbach und Globus. Das Bundespatentgericht hatte letztes Jahr schon gegen Obi geurteilt. Der neue Bundestrainer Jürgen Klopp präsentiert heute seinen ersten Kader. Es wird erwartet, dass er für die anstehende XXL-Länderspielpause mit 4 Nations League-Partien mehr Spieler mitnimmt als üblich. In genau einer Woche geht's los mit dem Klassiker gegen die Niederlande. 80s
2: mit KI-Support. Wolkig ist es heute Morgen und ab und zu kann auch mal Regen dabei sein. Im Südosten lässt der Regen nach, an der Nordsee kommen vereinzelt Schauer runter und später wird's im Nordwesten wieder grauer mit neuem Regen. Die Höchstwerte liegen bei 17 bis 24 Grad, an der Küste dazu Sturmböen. Morgen geht's ähnlich weiter mit Sonne und Wolken und vereinzelt einem Schauer, maximal 23 Grad.
3: Es ist kurz nach 8 und wir dürfen mal reingreifen. Ganz tief in unser Funk and Soul Radio findet ihr in der kostenfreien Sender-App und im Web. Und ich glaube, ihr solltet achtsam sein.
4: Ja, achtsam sollte man ja immer sein. Aber in diesem Fall sollte man auch urzeitmäßig achtsam sein. Denn das lohnt sich bei diesem Song, der einmal mehr zeigt, wieso Earth, Wind and Fire sozusagen als Partyband ganz, ganz groß waren. Denn wer da still sitzt, ist selber schuld. Und vor allem bitte auf die Uhr schauen, wie gesagt. Let's groove!

0: Ob der Sommer nun cruel, also furchtbar war oder nicht, er ist auf jeden Fall so ziemlich vorbei. Bananarama waren das, Cruel Summer. Einen wunderschönen guten Morgen.
1: Hallo, hier bei 80s 80s mit, ja, einer bunten Geschichte aus meinem Zuhause. Genauer gesagt, aus dem Kinderzimmer meiner 11-jährigen Tochter. Denn die stellte sich jetzt hin, hat im Keller rumgekramt und meinen alten Walkman gefunden und gesagt, Mama, ich möchte den haben. Wir haben ihn versucht, startklar zu bekommen. Es hat nicht funktioniert, deswegen hat sie jetzt einen neuen bekommen. Und haltet euch fest, sie möchte auch unbedingt Kabelkopfhörer. Mama, da muss aber so eine Schnur dran sein, sonst ist nicht cool.
0: Ja, das ist wirklich. Ja schon komisch. Ich dachte jetzt, Bluetooth wäre das, was alle haben.
1: Nein.
0: Gibt immer wieder einen Gegentrend. Naja, hat ja auch Vorteile, nicht? Da braucht man dann eben keine Batterien und das Ding geht dann auch ständig und man hat auch keine Unterbrechungen, also durchaus verständlich auf jeden Fall. Aber deine Geschichte hat uns ja dazu ein bisschen inspiriert, mal zu gucken, was für Dinge, was für Gadgets es überhaupt aus den 80ern gibt, die es auch heute wieder gibt. Und da sind wir durchaus fündig geworden, nicht? Die Atari-Konsole von Mitte der 80er, auch die gibt's wieder.
1: Mit einem etwas kleineren Gehäuse als früher. Der Atari 7800 Plus spielte alte Module für Atari 2600 und 7800. Lässt sich aber per HDMI an heutige Fernseher anschließen und wird einem kabellosen Controller geliefert. Also fast ein bisschen im Hier und Jetzt.
0: Ist ja schön, dass das alles wiederkommt. Die Musikkassette wird es wohl nicht schaffen, dank Bandsalat schon von früheren Zeiten. Aber vieles andere ist da und wir haben das für euch mal zusammengestellt auf 80s80s.de. Wenn ihr Lust habt,
1: schaut
0: mal rein.
1: Ich habe übrigens noch 10 Kassetten dazu gekauft bei eBay zum Walkman. Nur mal so, ne?
0: Ja, Marie, dann setzt du doch den ganz neuen Trend jetzt wieder. Und wir hören Musik, die sicherlich auch auf vielen Kassetten vorhanden war. New Order.

0: Jetzt gibt es für euch einen Song aus unserem Italo Disco Radio. Das findet ihr in der kostenfreien Sender-App und im Web. Klickt euch da gerne mal rein.
1: Ja, und Italien ist ja tatsächlich so eine Sache, wenn man heute italienisches Fernsehen guckt, was ja sehr stark von Berlusconi beeinflusst ist, denn dem gehörten die Sender alle, da sieht man wirklich nur absolut Top-Frauen. Also die sehen alle aus wie Models, nicht? Ob sie Nachrichten sprechen, ob sie Wetter machen. Das ist in Italien anscheinend dringend notwendig, dass die Frauen unheimlich gut aussehen. Und das hat Tradition. In den 80ern war das ja auch schon so. Denn da haben tatsächlich die Bandmitglieder, die gesungen haben, nicht wirklich gesungen, weil sie wahrscheinlich nicht schön genug waren. Nein, da mussten es Topmodels sein, die dann im Fernsehen auftraten und nur die Lippen bewegt haben. Also Italo-Disco ist alles ein bisschen gefälscht, aber wir lieben es trotzdem, weil der Sound einfach so gut ist. Und das ist ja schließlich das Wichtigste, vor allem im Radio. Aus unserem Italo-Disco-Radio haben wir jetzt Fun Fun und

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1: Im Studio Cornelius Dreger. Wer Bahnpersonal angreift, soll härter bestraft werden. Die Mindeststrafe soll bei 6 statt bisher 3 Monaten liegen. Gleiches gilt für Attacken etwa auf Polizisten oder Rettungskräfte. Ein entsprechender Gesetzentwurf aus dem Justizministerium soll in den kommenden Wochen ins Kabinett, berichten die Funke-Zeitungen. ChatGPT-Entwickler OpenAI meldet neue Probleme mit seiner KI. In Testläufen hat sie Daten einfach erfunden oder Dateien selbst erstellt, um sie als Quelle auszugeben. OpenAI nennt das unerwartet und besorgniserregend. Experten warnen, dass KI irgendwann nicht mehr kontrollierbar sein könnte. Im Kampf gegen die Flut an kleinen Paketen von Temu, Shein und Co. wird die EU wieder aktiv. Ab November wird für Sendungen aus Nicht-EU-Ländern eine neue Bearbeitungsgebühr fällig. Sie könnte bei 2 Euro pro Päckchen liegen. Zahlen müssen die Händler. Bundestrainer Jürgen Klopp nominiert heute seinen ersten DFB-Kader. Weil insgesamt 4 Nations League-Spiele anstehen, werden wohl mehr Spieler als üblich mitgenommen. Schon vorab sind Namen durchgesickert, so winkt etwa Felix Keidel von Aufsteiger SV Elversberg und Köln Said Elmala das Debüt. 80s
2: mit KI-Support. Wolkig ist es heute Morgen und ab und
3: mit KI-Support.
2: Wolkig ist es heute Morgen und ab und zu kann auch mal Regen dabei sein.

0: Oh, schön, dass ihr mit dabei seid. Hier gibt es für euch wieder so ein kleines bisschen Wissen to go. Das könnt ihr direkt bei der Arbeit mal ein bisschen mit protzen. Und zwar in einer spannenden Pop-Story. Peter hat sich ein 80-Set geschnappt und erzählt euch gleich was dazu, was ihr so bestimmt noch nicht gehört habt.
1: Es geht um den Song einer Künstlerin, deren Musical Kinky Boots immer mal wieder aufgeführt wird. Lohnt sich auf jeden Fall. Aber sie hat auch eine Menge eigene Hits gehabt und eine Monsterballade. Und genau um die geht es in ein paar Minuten. Vorher Miami Sound Machine, Bad Boy.

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1: Als ihr Freund ihren Wecker kaputt machte, ist Cyndi Lauper erstmal wenig erfreut. Doch der beruhigt seine Liebste und versichert ihr, dass er schnell für Ersatz sorgen wird. Von einem Besuch bei seiner Mutter bringt er einen sehr alten Wecker mit, einen, den man noch aufziehen muss. Leider tickt das Ding so laut, dass Cyndi ihn ins Badezimmer verbannen muss. Und selbst von da hört sie den Wecker immer noch so laut, dass sie nachts nicht schlafen kann. Doch das Ganze hat auch etwas Gutes. Der nervige Wecker inspiriert sie zu einer weltberühmten Textzeile. Ich liege in meinem Bett, höre die Uhr ticken und denke an dich. Im Englischen die ersten Worte ihres größten Hits.

0: Einen schönen guten Morgen, ihr seid völlig richtig hier in der Morning Show. Peter und Marie sind hier.
1: Hallo, guten Morgen.
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1: Ach, so langsam muss ich ehrlich sagen, könnte das meine absolute Lieblingsrubrik werden. Denn ich habe es schon im Freundeskreis gehört. Letztens habt ihr einen Titel gespielt, den ich noch aus meiner Kindheit aus dem Urlaub kenne und nie wieder gehört habe. Genau dafür ist diese Rubrik gedacht. Wir spielen Songs, die so ein bisschen in Alben versteckt waren oder auf B-Seiten oder Raritäten, die in Vergessenheit geraten sind und das völlig zu Unrecht.
0: Und genau so einen Song habe ich jetzt rausgesucht. Der Titel sagt einem vielleicht nichts, aber wenn man das gleich hört, könnte sich das ganz schnell ändern. Die Band stammt aus den Niederlanden. Alides Hitting ist der Leadsänger. Muss man auch nicht mehr kennen, aber sie haben immerhin große Erfolge gehabt. In Neuseeland zum Beispiel sogar Nummer 1 und auch in den US-Dance-Charts waren sie gut vertreten. Wir haben das bei Formel 1, glaube ich, ganz am Anfang auch mal vorgestellt und in Deutschland war das so mittelplatziert, muss man sagen. Aber den Song, wirklich, den kennt jeder. Die Band hat sich benannt übrigens nach einem Film, der ein Jahr vorher rausgekommen ist, nämlich Time Bandits. Und jetzt klingelt es vielleicht und spätestens dann, wenn ihr den Song hört. Hier ist I'm Only

0: Musik aus den Niederlanden, die Time Bandits, I'm Only Shooting Love.
1: Und das war genau einer aus der Kategorie Peters Lost 80s. Irgendwie in der Versenkung verschwunden, weil auf einer B-Seite oder einfach nur ein Albumtitel. Aber Peter sagt, das kann doch nicht sein, dass dieser Song im Nix verschwindet. Den hole ich wieder raus. Und genau deshalb gibt's den hier heute an diesem Donnerstag für euch. Und wer da noch mehr Lust drauf hat, gar kein Problem. Auch dienstags und samstags gibt's diese Kategorie hier bei uns im Radio.

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1: Im Studio Cornelius Dreger. Wer Bahnpersonal angreift, soll härter bestraft werden. Die Mindeststrafe soll bei 6 statt bisher 3 Monaten liegen. Gleiches gilt für Attacken etwa auf Polizisten oder Rettungskräfte. Ein entsprechender Gesetzentwurf aus dem Justizministerium soll in den kommenden Wochen ins Kabinett, berichten die Funke-Zeitungen. ChatGPT-Entwickler OpenAI meldet neue Probleme mit seiner KI. In Testläufen hat sie Daten einfach erfunden oder Dateien selbst erstellt, um sie als Quelle auszugeben. OpenAI nennt das unerwartet und besorgniserregend. Experten warnen, dass KI irgendwann nicht mehr kontrollierbar sein könnte. Im Kampf gegen die Flut an kleinen Paketen von Temu, Shein und Co. wird die EU wieder aktiv. Ab November wird für Sendungen aus Nicht-EU-Ländern eine neue Bearbeitungsgebühr fällig. Sie könnte bei 2 Euro pro Päckchen liegen. Zahlen müssen die Händler. Bundestrainer Jürgen Klopp nominiert heute seinen ersten DFB-Kader. Weil insgesamt 4 Nations League-Spiele anstehen, werden wohl mehr Spieler als üblich mitgenommen. Schon vorab sind Namen durchgesickert. So winkt etwa Felix Keidel von Aufsteiger SV Elversberg und Kölns Said Elmala das Debüt. 80s
2: mit KI-Support. Viele Wolken gibt es heute Vormittag und ab und zu zieht auch mal ein Schauer durch. Später wird der Regen dann im Norden häufiger. Richtung Nachmittag sind viele Ecken ziemlich grau dabei. An der Küste kann es stürmisch werden und dazu liegen die Höchstwerte bei 17 bis 24 Grad. Morgen geht es mit Sonne und Wolken weiter. Maximal werden es 23 Grad.
3: Wir haben nur noch eine Stunde, Marie. Es ist kurz nach 9. Schönen guten Morgen.
4: Ich habe das Gefühl, du freust dich ein bisschen auf Feierabend. Hallo, Peter und
3: ja,
4: Marie hier.
3: Auch wieder.
4: Und wir gratulieren einem Geburtstagskind. 82 Jahre alt wird er. Einige der größten Leistungen hat er gebracht, allerdings nicht in der Musikwelt der 80er Jahre, nein, sondern in der Bergwelt.
3: Reinhold Messner ist der Mann, der heute 82 Jahre alt wird. Und was hat er Bedeutendes gemacht? Naja, er bestieg 1980 den Mount Everest allein und ohne zusätzlichen Sauerstoff. Und das war damals wirklich eine außergewöhnliche Leistung.
4: Eigentlich heute auch noch, wenn man es mal ganz kritisch betrachtet.
3: Absolut. Und ich bin mir sicher, dass Herr Messner auch bei seinen Bergsteigerabenteuern auch Musik im Kopf hatte, vielleicht sogar vor sich hingesungen hat, wenn er endlich den Gipfel erklommen hat. Und vielleicht war es genau dieser hier. Auf jeden Fall alles Gute zum 82. Reinhold Messner. Hier sind die Pet Shop Boys mit Dusty Springfield. What have I done to deserve this?

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1: Es ist der 17. September und wir schauen die deutschen Singlecharts des Jahres 1988. Milli Vanilli belegen dort Platz 1 mit Girl, You Know It's True. Yes, you know. Und einen riesigen Satz nach oben machte die norwegische Band Aha mit ihrem Song Touchy. Steigen Morten Harket und seine Jungs von 0 auf Platz 20 in die deutschen Singlecharts ein.
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0: Berlin jagt schon seit Tagen ein Hoch das nächste. Angriffe auf Bahnpersonal oder auch Einsatzkräfte sollen in Deutschland stärker bestraft werden. Ein Gesetzentwurf aus dem Justizministerium soll in den kommenden Wochen ins Kabinett, berichten die Funke-Zeitungen. Für Attacken soll künftig eine Mindeststrafe von 6 statt bisher 3 Monaten gelten. Inmitten der Diskussion um die Risiken von KI gibt es neue Vorfälle. ChatGPT-Entwickler OpenAI meldet jetzt weitere Probleme. In Testläufen wurden angefragte Daten beispielsweise einfach erfunden. Nach einer Hacking-Attacke seiner KI kündigt der OpenAI an, Zwischenfälle künftig transparenter zu machen. Bundestrainer Jürgen Klopp präsentiert gleich seinen ersten DFB-Kader. Weil insgesamt 4 Nations League-Spiele anstehen, werden wohl mehr Spieler als üblich mitgenommen. Schon vorab sind Namen durchgesickert. Mit dabei sein sollen Felix Keidel von Aufsteiger SV Elversberg und Kölns Said Elmala.
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2: Viele Wolken gibt es heute Vormittag und ab und zu zieht auch mal ein Schauer durch. Später wird der Regen dann im Norden häufiger. Richtung Nachmittag sind viele Ecken ziemlich grau dabei. An der Küste kann es stürmisch werden und dazu liegen die Höchstwerte bei 17 bis 24 Grad. Morgen geht es mit Sonne und Wolken weiter. Maximal werden es 23 Grad.
3: Es ist 9:30 in Deutschland. Schönen guten Morgen.
4: Hallo, mit Peter und Marie hier.
3: Die Ramones waren sicherlich eine der bekanntesten Punk-Bands. Inzwischen sind leider alle Mitglieder verstorben. Aber es gab ein 50-jähriges Jubiläum der Ramones und das wurde gefeiert. Aber wo?
4: Das ist schon mal ein krasses Setting, muss ich ehrlich sagen. Die haben sich auf einem Friedhof getroffen.
3: Ja, auf dem Friedhof in Hollywood, wo auch einer der Ramones, nämlich Didi Ramone, begraben ist. Und da gab es eine Show, tatsächlich eine Tribute-Show von anderen Künstlern, die die Songs der Ramones gespielt haben. Und dann passierte etwas, was für uns 80er-Fans natürlich ganz besonders interessant ist. Denn ein großer Star aus den 80ern, der immer schon eine Punk-Attitüde hatte, der stand auf und kam auf diese Bühne auf dem Friedhof und machte ganz einfach mit. Einmal Punkrocker, immer Punkrocker.
4: Und das war Billy Idol. Hier ist er jetzt mit Rebel Yell.

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1: Heute widmen wir uns einem Song, den wir alle aus den 80ern kennen, der aber eigentlich schon 20 Jahre vorher Thema war, und zwar in den 60ern.
2: Ja, genau, aus dem Jahr 1967 nämlich. Und der Titel dieses Songs ist abgeleitet von einem Propheten, nämlich Jeremia aus dem Alten Testament. Und da sagt er: Aus der Ferne ist mir der Herr erschienen, mit ewiger Liebe habe ich dich geliebt, drum habe ich dir die Treue bewahrt. Ja, und daraus wurde tatsächlich ein Song im Stil von Motown, und gesungen hat das Ganze 1967 Robert Knight, und so hörte sich das an.

0: Everlasting Love. Komisch, ich kenne das natürlich als 90er-Jahre-Kind nur von der Boyband Worlds Apart.
1: Ja, das ist auch nicht schlecht, aber der Song wurde unendlich oft gecovert, unter anderem sogar von Gloria Estefan und U2. Und wir haben das mal alles ein bisschen zusammengeschnitten, welche Version es gab. Oh.

0: Ja, ist doch erstaunlich, wie viel verschiedenen Versionen da man machen kann aus diesem einen Song. Aber wir sind ja in den 80ern hier und deswegen gibt's natürlich unsere 80er-Version, übrigens eine der erfolgreichsten, nicht nur für Sie, sondern insgesamt. Hier ist Sandra mit ihrer Version von Everlasting Love aus dem Jahr 87.
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0: Es geht auf 10 Uhr zu. Ja, gleich ist die Morningshow vorbei, aber es geht ja weiter bei uns. Das war die Fiction Factory. 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
1: Hallo, hier bei 80s an diesem Donnerstag.
0: Wir wollen über einen Film sprechen, der nichts für Leute mit Klaustrophobie ist.
1: Nein, auf gar keinen Fall. Das Boot feiert heute nämlich Geburtstag.
0: Genau heute vor 45 Jahren, am 17. September 81, kam der Film in die deutschen Kinos.
1: Ja, und du, mein Bester, bist zwar nicht im Film zu sehen, aber du weißt sehr wohl, wie das Gefühl in diesem Boot ist. Warum denn?
0: Ja, denn das Boot stand und steht immer noch auf dem Bavaria Filmgelände. Das Originalboot, wo die drin gedreht haben, richtiges U-Boot. Und ich bin da spät nachmittags abends immer durchgelaufen, wenn ich meine Formel-1-Dreharbeiten zu Ende hatte, weil da war ja kein Mensch. Und das war schon ein bisschen unheimlich und klaustrophobisch, ganz allein durch so ein U-Boot zu laufen. Also da dachte ich mir, ja, kann ich verstehen, dass das unheimlich war.
1: Vor allem frage ich mich, wie neben den ganzen Schauspielern da noch Kameras Platz gefunden haben, wenn du das so erzählst.
0: Ja, das war unheimlich schwierig. Das war tatsächlich unheimlich. Die haben sich so einige den Kopf gestoßen, auch von den vielen, vielen Schauspielern, die ja dabei waren. Uwe Ochsenknecht, Jan Fedder, Martin Semmelrogge, Heinz Hönig, also Claude-Oliver Rudolph, Klaus Wennemann und.
1: Ja, und einen dürfen wir natürlich heute auf gar keinen Fall vergessen, und zwar den Zentralmat Frensen, damals gespielt vom großartigen Ralf Richter. Vorgestern ist er verstorben, ziemlich plötzlich, mit gerade mal 69 Jahren. Und das ist echt auch ein trauriger Jahrestag dann diesmal.
0: Auf jeden Fall. Einen wollen wir natürlich auch nicht vergessen. Wenn man das Boot erwähnt, dann fällt der Name Herbert Grönemeyer, denn er hat seine große Filmkarriere eigentlich damals tatsächlich damit gestartet, die dann allerdings, Gott sei Dank für uns, in eine Musikkarriere überging. Und aus diesem Grunde hören wir jetzt auch Herbert Grönemeyer sozusagen als Jubiläumssänger zum Jubiläum von Das Boot. Vor 45 Jahren kam der Film raus in Deutschland. Hier ist Herbert Grönemeyer. Was soll's?

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1: Im Studio Cornelius Dreger. Tanken ist in Deutschland aktuell so teuer wie noch nie. Der Liter Diesel hat nach Zahlen des ADAC gestern im Schnitt 2,45 Euro gekostet. Damit wurde der bisherige Rekord aus dem April nochmal übertroffen. Beim Benzin jagt schon seit Tagen ein Hoch das nächste. Inmitten der Diskussion um die Risiken von KI gibt es neue Vorfälle. ChatGPT-Entwickler OpenAI meldet jetzt weitere Probleme. In Testläufen wurden angefragte Daten beispielsweise einfach erfunden. Nach einer Hacking-Attacke seiner KI kündigt der OpenAI an, Zwischenfälle künftig transparenter zu machen. Im Kampf gegen die Flut an kleinen Paketen von Temu, Shein und Co. wird die EU wieder aktiv. Ab November wird für Sendungen aus Nicht-EU-Ländern eine neue Bearbeitungsgebühr fällig. Sie könnte bei 2 Euro pro Päckchen liegen. Zahlen müssen die Händler. Angriffe auf Bahnpersonal oder auch Einsatzkräfte sollen in Deutschland stärker bestraft werden. Ein Gesetzentwurf aus dem Justizministerium soll in den kommenden Wochen ins Kabinett, berichten die Funke-Zeitungen. Für Attacken soll künftig eine Mindeststrafe von 6 statt bisher 3 Monaten gelten.
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2: Viele Wolken gibt es heute Vormittag und ab und zu zieht auch mal ein Schauer durch. Später wird der Regen dann im Norden häufiger. Richtung Nachmittag sind viele Ecken ziemlich grau dabei. An der Küste kann es stürmisch werden und dazu liegen die Höchstwerte bei 17 bis 24 Grad. Morgen geht es mit Sonne und Wolken weiter. Maximal werden es 23 Grad.
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4: Kurz nach 10, auf geht's in den Donnerstag und das Wochenende rückt ja auch immer näher. Ich bin bei euch in der Werkstatt, im Büro, im Baumarkt, wo 80s mit dem coolen Sound der 80er gerade aus den Lautsprechern pumpt. Schön, dass ihr reinhört, egal wo die Music Weeks laufen und mit welchem Winner-Track des Tages ihr heute die Sonos Roam 2 Box gewinnt, das hört ihr gleich in 10 Minuten. Jetzt erstmal Cool and the Gang. Ich bin Sabine für Torte, hi.

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0: I Love You, Yellow, hört ihr gleich beim coolen Sound der 80er. Vorher noch der kurze 80s Music Weeks Reminder. Heute legen wir den Fokus aufs Grooven. Earth, Wind and Fire ist der Winner-Track des Tages, mit dem ihr euch nur fürs 80s hören die stylische Sonos Roam 2 Box sichern könnt. Toller Lautsprecher für die Arbeit, für zu Hause oder auch unterwegs. Mehrmals täglich habt ihr die Chance, den Winner-Track des Tages im Web einzutragen. Sobald ihr Earth, Wind and Fire Let's Groove im Programm hört, Uhrzeit hier bei 80s vermerken und ihr seid dabei. Wie bei Mario, da hat's schon geklappt.
1: Das macht mich gerade ein bisschen irre, ich bin gerade ein bisschen nervös.
2: Du hast die Box. Viel Spaß, Glückwunsch.
1: Ja, danke. Da freue ich mich ja sehr. Cool, dankeschön.
0: Gerne. Die 80s Music Weeks, damit klingt der coole Sound der 80er noch besser. Macht mit, alle.

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1: Nile Rodgers und Brian Ferry sind gemeinsam im Studio für neue Musik. Ja, die Produzentenlegende und der Gitarrist Nile hat verraten, dass Brian Ferry und Roxy Music ganz entscheidenden Einfluss auf die Entstehung der Band Chic hatten. Als Rodgers nämlich Roxy Music in den 70ern sah, beeindruckten ihn nicht nur die Songs, sondern auch der stylische Auftritt der Band. Danach war für ihn klar, Chic sollte Musik und Mode ganz genauso konsequent miteinander verbinden. Brian Ferry bezeichnet Rodgers bis heute als seinen Helden und seine Muse. Ja, und die Verbindung lebt weiter. Nile und Brian waren jetzt also gemeinsam im Studio, haben gleich 5 neue Songs aufgenommen. Titel oder Veröffentlichungstermin gibt's zwar noch nicht, aber es steht fest, nach mehreren gemeinsamen Projekten seit den 80ern geht jetzt ihre musikalische Geschichte in die nächste Runde. Wir freuen uns vor.

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Wenn der coole Sound der 80er euch mitsummen, mitsingen oder sogar mittanzen lässt und wenn es so ein dezenter Hüftschwung auf dem Bürostuhl ist, dann seid ihr bei 80s 80s. Willkommen am Donnerstag. 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Chillige California West Coast Beats. Nicht aufdringlich, sondern wunderschön wie Toto zum Beispiel. Africa jetzt bei 80s 80s. I hear the drum.

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1: Im Studio Eva Maria Wölfel. Der neue Bundestrainer Jürgen Klopp hat seinen ersten Kader vorgestellt. Weil 4 Nations League-Spiele anstehen, nimmt er 44 Spieler mit, mehr als üblich. Etwa winkt Said Elmaller vom 1. FC Köln und Felix Keidel von der SV Elversberg das Debüt. Tanken ist in Deutschland aktuell so teuer wie noch nie. Der Liter Diesel hat nach Zahlen des ADAC gestern im Schnitt 2,45 Euro gekostet. Damit wurde der bisherige Rekord aus dem April nochmal übertroffen. Beim Benzin jagt schon seit Tagen ein Hoch das nächste. Inmitten der Diskussion um die Risiken von KI gibt es neue Vorfälle. ChatGPT-Entwickler OpenAI meldet jetzt weitere Probleme. In Testläufen wurden angefragte Daten beispielsweise einfach erfunden. Nach einer Hacking-Attacke seiner KI kündigte OpenAI an, Zwischenfälle künftig transparenter zu machen. Deutschlands größter Offshore-Windpark geht heute an den Start. In der Nordsee stehen über 60 Windräder. Sie können rechnerisch rund 1,1 Millionen Haushalte mit Strom versorgen. Gebaut wurde der Windpark komplett ohne staatliche Subventionen.
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3: Viele Wolken gibt es gerade und vor allem im Norden wird es im Lauf des Tages nasser. Erst einzelne Schauer, später eher länger Regen. An der Nordsee kann es dazu stürmisch werden. Sonst geht's zwischendurch mit Sonne und Wolken weiter. Die Höchstwerte liegen heute zwischen 17 und 24 Grad. Morgen dann wieder Sonne und Wolken, aber ab und zu kommen Schauer durch, maximal 23 Grad.
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5: Kurz nach 11. Hi, ich bin Sabine Fütorte. Wünsche euch einen schönen Donnerstagvormittag und seine Musik kommt auf die Musicalbühne. John Farnham kriegt ein eigenes Musical in Australien, benannt nach seinem Album Whispering Jack. Es bildet so seine Erfolgsgeschichte ab. Er ist ja ein absoluter Nationalheld in Australien. Alle lieben John Farnham. Weltpremiere wird Mitte November sein in Sydney. You're the Voice, gleich für euch nach Paula Abdul beim coolen Sound der 80er.

0: 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Reinhold Heil von Spliff über Howard Jones. What is Love?
1: Howard Jones mal live gesehen, ich glaube im Quartier Latin. Er alleine natürlich mit Synthesizern und Drumcomputern und hat keine Bandmaschine gehabt, so wie ich die Sache sehe, sondern hatte das alles im Griff und hat diese unglaublichen Vokalparts gesungen selber. Und das hat mich völlig fertig gemacht, weil ich gedacht habe, das sowas könnte ich nie im Leben, obwohl ich diese Musik gerne machen würde, auch solche Songs gerne schreiben würde, aber dann mich auf die Bühne stellen, ich würde in die Hose machen. Und das hat er da Tour after Tour oder so, hat er das durchgezogen und deswegen einer der von mir am meist bewunderten Menschen aus der britischen Szene aus den 80ern.

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0: Ja, das war Earth, Wind and Fire, jetzt noch ganz fix im Web, 80s80s.de vermerken und dann seid ihr auch im Lostopf für den Sonos Roam 2 Speaker. Ganz easy gewinnen, so wie Mandy aus Chemnitz. Grüß dich, wie geht's denn dir gerade? Du warst ja sehr schnell.
2: Mir geht's jetzt gut, ja.
0: Jetzt besser, ja, als vorher, denn... Also, ich möchte dir danken, Mandy, fürs 80s80s hören.
2: Ja.
0: Und das belohnen wir ja innerhalb unserer 80s80s Music Weeks, denn du hast den Winner-Track des Tages erkannt, die Uhrzeit im Web ganz brav eingetragen und zack, hier bin ich mit der Sonos Roam 2 Box.
2: Das ist schön, dass ich das auch mal gewinne. Nee, ich habe schon so oft bei euch mitgemacht. Also
0: immer versucht, ja, aber hat nicht geklappt.
2: Immer versucht, ja.
0: Siehste?
2: Wir haben das mal im Urlaub kennengelernt, euren Sender, wo wir oben an der See waren, im Urlaub vor. Ich glaube, das war jetzt mittlerweile 6 Jahre her. Und seitdem es euch hier übers Netz gibt oder DAW, dann höre ich euch immer.
0: Also seid ihr treu.
2: Edis höre ich auf und dann das Wave-Radio, das ist ja mein Favorit-Radio.
0: Super.
2: Ja, nee, ihr macht tolles Radio.
0: Cool. Ja, dann bedanke ich mich ganz herzlich. Du hast es verdient und erzähl noch kurz, Sonos Roam 2 Box, das ist ja so ein richtig mega cooles Teil. Geht die dann mit nach Hause und wird auch so in der Familie mitbenutzt oder ist das nur deine?
2: Ich denke mal, die wird auch zu Hause in der Familie genutzt. Also meine Tochter, die ist ja jetzt, wird jetzt gerade 18.
0: Ja.
2: Also ich denke mal, die wird es dann mit ihren Freunden auch voll nutzen.
0: Ja, super. Dann habt viel Spaß damit und Let's Groove wird heute noch mehrmals laufen. Earth, Wind and Fire kann euch auch noch die Sonos-Box sichern. Macht jetzt mit, die 80s, 80s Music Weeks. Alle Infos im Web. Der coole Sound der 80er, jetzt mit Wong Chung.

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Wham! Wake me up before you go, go. Don't leave me hanging on like a yo-yo. Tears for Fears. Und neu dabei, Rough, Self-Control.

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1: Es ist der 17. September und wir schauen die deutschen Singlecharts des Jahres 1988. Milli Vanilli belegen dort Platz 1 mit Girl, You Know It's True. Yes, you know. Und einen riesigen Satz nach oben machte die norwegische Band Aha mit ihrem Song Touchy. Steigen Morten Harket und seine Jungs von 0 auf Platz 20 in die deutschen Singlecharts ein.
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kommt gut durch den Donnerstag. 80s, 17. September und die eingefleischten Depeche Mode Fans unter euch, die geben vielleicht auch einem anderen Musikstil mal die Chance, Depeche Mode Songs zu singen. Nouvelle Vague, das ist nämlich ein französisches Musikprojekt, das Ende Oktober 13 Depeche Mode Songs im Bossa Nova und Electropop Sound neu interpretieren wird und rausbringt auf einem Album mit dem Titel A Date with Depeche Mode. Bossa Nova ist ja schon sehr lässig und cool, der Song Stripped ist übrigens auch dabei, aber wenn dann doch das Original eher was für euch ist, hört ihr bei uns das alles auch im Depeche Mode Radio. Der coole Sound der 80er von Dave Gahan und Co. jetzt mit Stripped bei 80s, 80s und auch im Web und in der

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1: Im Studio Eva Maria Wölfel. Der neue Bundestrainer Jürgen Klopp hat seinen ersten Kader vorgestellt. Weil 4 Nations League-Spiele anstehen, nimmt er 44 Spieler mit. Das sind mehr als üblich. Etwa winkte Said Elmaller vom 1. FC Köln und Felix Keidel von der SV Elversberg das Debüt. Der Iran-Krieg sorgt für neue Rekorde an den deutschen Zapfsäulen. Laut ADAC hat der Diesel gestern im Schnitt 2,45 Euro gekostet und damit so viel wie noch nie. Benzin ist schon die letzten Tage auf einem Rekordhoch. Die Bundesregierung will wieder Entlastungen auf den Weg bringen. Wann und wie, ist noch offen. Wer Bahnpersonal, Polizisten oder Rettungskräfte angreift, soll härter bestraft werden. Die Mindeststrafe soll bei 6 statt bisher 3 Monaten liegen. Ein entsprechender Gesetzentwurf aus dem Justizministerium soll in den kommenden Wochen ins Kabinett, berichten die Funke-Zeitungen. Das Ozonloch über der Antarktis schrumpft. Letztes Jahr war es so klein wie nur selten seit den 90er Jahren. Die Weltwetterorganisation erwartet, dass sich die Ozonschicht der Erde in den nächsten Jahrzehnten komplett erholen könnte. Etwa weil bestimmte Schadstoffe mittlerweile verboten sind.
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3: Viele Wolken gibt es gerade und vor allem im Norden wird es im Lauf des Tages nasser. Erst einzelne Schauer, später eher länger Regen. An der Nordsee kann es dazu stürmisch werden. Sonst geht's zwischendurch mit Sonne und Wolken weiter. Die Höchstwerte liegen heute zwischen 17 und 24 Grad. Morgen dann wieder Sonne und Wolken, aber ab und zu kommen Schauer durch, maximal 23 Grad.
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4: Schöne Maxi-Pause mit dem coolen Sound der 80er. Kurz nach 12 immer 3 Tracks für euch aus unserem Maxi-Radio. Da gibt Tina Turner jetzt den Startschuss mit ihrer beeindruckenden Mad Max-Hymne aus dem 3. Teil Jenseits der Donnerkuppel, in dem sie auch selbst mitspielte. Die mächtige Herrscherin Auntie Entity und den Titelsong beisteuerte. Sie selbst bezeichnete den Song mal als einen ihrer Karriere-Höhepunkte. We don't need another hero in der Maxi-Version. Ich bin Sabine Hai.

Bei den Benzinpreisen überlegt man sich gerade dreimal, ob man überhaupt ins Auto steigt. Get out of my dreams, get into my car. Fast 9 Minuten lang Billy Ocean kriegt ihr nur hier. Immer kurz nach 12, 3 Maxis aus unserem 80s Maxi Radio. Ein eigenes Radio für die 80er, die ihr in lang hören wollt. Und davon haben wir einige. Rund um die Uhr im Web oder auch in der App. Und das Besondere an der Maxi-Pause sind vor allem eure Wünsche. Ihr schreibt uns eine kurze Message, verratet uns euren Lieblingssong und den hauen wir dann hier auf die Antenne. Heute für Patrick Schmunk. Danke für deine Nachricht. Damit machst du mir jetzt auch eine sehr große Freude. Denn das ist ein absolutes Meisterwerk. Thriller, ich bin mir sicher, würde Michael Jackson dieses Album heute wieder veröffentlichen oder überhaupt veröffentlichen, würde es genauso durch die Decke gehen. Der Titelsong jetzt für euch. Über 5 Minuten maximaler Michael Jackson Sound

Orange, Blind Vision. Reingevotet von Rainer aus Düsseldorf über

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1: Die Pet Shop Boys setzen Alan Turing ein musikalisches Denkmal. Ja, die Boys bringen am 9. Oktober das Album A Man from the Future raus und widmen es dem britischen Mathematiker und Computerpionier Alan Turing. Neil und Chris haben das Werk gemeinsam mit dem Biografen Andrew Hodges entwickelt. In 8 Kapiteln geht es um wichtige Stationen im Leben des Mannes, der die moderne Informatik ganz entscheidend mitgeprägt hat und außerdem wegen seiner Homosexualität verfolgt wurde. Tja, ganz neu ist das Projekt übrigens nicht. Bereits 2014 wurde es bei der BBC-Uhr aufgeführt. Für die Albumversion haben die Pet Shop Boys jetzt aber den Sound elektronischer gemacht und mit Streicherarrangements ergänzt. Pet Shop Boys, A Man from the Future, erscheint auf Vinyl, CD, Blu-ray und natürlich auch auf allen Plattformen.
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Boah, immer wenn ich diesen Titel höre, muss ich an die Zeitumstellung denken und ich frage mich, wie lange wir das eigentlich noch mitmachen müssen. Das nächste Mal ist glücklicherweise noch ein bisschen hin. Ich habe extra geschaut, 25. Oktober von Sommer auf Winterzeit. Jetzt kommt aber erstmal der Herbst und egal welche Jahreszeit, bei uns kriegt ihr rund um die Uhr 365 Tage im Jahr auch gerne mal ein bisschen Sommer-Italo-Disco-Feeling. Auch ein eigenes Radio im Web oder in der 80s App und da gibt's My Mind auf die Ohren. Hypnotic Tango aus dem Italo-Disco Radio. Hier bei 80s

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1: Im Studio Eva Maria Wölfel. Der erste Kader von Neubundestrainer Jürgen Klopp steht. Wegen der XXL-Länderspielpause mit gleich 4 Nations League-Partien hat Klopp 44 Spieler nominiert. Mit dabei viel jugendliche Frische. 16 Spieler haben bislang noch keinen Einsatz im A-Team. Der Iran-Krieg sorgt für neue Rekorde an den deutschen Zapfsäulen. Laut ADAC hat der Diesel gestern im Schnitt 2,45 Euro gekostet und damit so viel wie noch nie. Benzin ist schon die letzten Tage auf einem Rekordhoch. Die EU will weiter gegen die Paketflut aus dem Ausland kämpfen. Ab November wird eine neue Bearbeitungsgebühr fällig. Die Online-Händler müssen sie zahlen. Sie könnte bei 2 Euro pro Päckchen liegen, die genaue Höhe ist aber noch unklar. Seit Juli müssen Pakete unter 150 Euro auch schon verzollt werden. ChatGPT-Entwickler OpenAI meldet neue Probleme mit seiner KI. In Testläufen hat sie Daten einfach erfunden oder Dateien selbst erstellt, um sie als Quelle auszugeben. OpenAI nennt das unerwartet und besorgniserregend.
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3: Viele Wolken gibt es heute Mittag und im Norden kann auch mal ein Schauer runterkommen. Später wird es da grauer und Regen kommt eher dazu. Sonst zeigt sich Sonne zwischen den Wolken und meist bleibt es trocken. Die Höchstwerte liegen zwischen 17 und 24 Grad. Morgen geht's mit Sonne und Wolken weiter, ab und zu ein Schauer, maximal 23 Grad.
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5: Donnerstag, kurz nach 1. Ich kann das Wochenende schon langsam sehen. Kommt gut durch den Nachmittag und achtet weiter auf den Winner-Track des Tages. Earth, Wind and Fire, Let's Groove. Sobald ihr diesen 80er hört, schnell die Uhrzeit eintragen im Web, 80s80s.de und die Chance auf den schicken Sonos Roam 2 Speaker sichern. Let's Groove läuft garantiert ganz bald. So viel kann ich mal verraten, ne? Schönen Donnerstag, ich bin Sabine.

0: Sound mit viel Human Touch. Reinhold Heil von Spliff über Yazoo. Don't go.
1: Was für ein extrem emotional Song. Dafür, dass es alles komplett elektronisch ist, liegt natürlich erstens am Text und zweitens an der absolut beseelten Performance von Alison Moyet. Wirklich ohne Zweifel ein absoluter Klassiker für die Ewigkeit, und ich liebe diesen

0: Kommt gut durch den Donnerstag mit dem coolen Sound der 80er. Und das ist eine Fundgrube, die uns immer wieder staunen lässt.
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0: Zweimal die Woche taucht unser Mann vom Morgen ab ins Musikarchiv, auch liebevoll unsere Soundfundgrube genannt. Und Peter bringt da dienstags und donnerstags längst vergessene 80er wieder ans Tageslicht. Heute eine ganze Musiktruppe, Peter.
2: Die Band stammt aus den Niederlanden. Alides Hitting ist der Leadsänger, muss man auch nicht mehr kennen. Aber sie haben immerhin große Erfolge gehabt in Neuseeland, zum Beispiel sogar Nummer 1. Und auch in den US-Dance-Charts waren sie gut vertreten. Wir haben das bei Formel 1, glaube ich, ganz am Anfang auch mal vorgestellt. Und in Deutschland war das so mittelplatziert, muss man sagen. Aber den Song, wirklich, den kennt jeder. Die Band hat sich benannt übrigens nach einem Film, der ein Jahr vorher rausgekommen ist, nämlich Time Bandits. Und jetzt klingelt es vielleicht und spätestens dann, wenn ihr den Song hört. Hier ist I'm Only Shooting Love.

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1: Es ist der 17. September und wir schauen die deutschen Singlecharts des Jahres 1988. Milli Vanilli belegen dort Platz 1 mit Girl, You Know It's True. Yes, you know. Und einen riesigen Satz nach oben machte die norwegische Band Aha mit ihrem Song Touchy. Steigen Morten Harket und seine Jungs von 0 auf Platz 20 in die deutschen Singlecharts ein.
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Let me go. Für alle, die schon mit dem Feierabend liebäugeln, aber doch noch ein paar Minuten an der Arbeit ausharren müssen. Heaven 17 bei 80s 80s. Habt einen schönen Donnerstag. Ihr hört den coolen Sound der 80er. Gleich mit Michael Jackson, Billie Jean nach einem Abstecher in unser 80s 80s Rock Radio, auch im Web. Und übrigens immer donnerstags ab 20 Uhr über DAB Plus auch das Rock Special mit Christian. Da kriegt ihr noch mehr dieser Knaller Rock 80er. Jetzt erstmal The Outfield. Your Love.

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1: Im Studio Gisa Weber. Der neue Bundestrainer Jürgen Klopp hat seinen ersten Kader vorgestellt. Weil 4 Nations League-Spiele anstehen, nominiert er 44 Spieler. Mehr als üblich. Etwa winkt Said El-Mala vom 1. FC Köln und Felix Keidel von der SV Elversberg das Debüt. Nächste Woche geht es los mit der Partie gegen die Niederlande. Tanken ist in Deutschland aktuell so teuer wie noch nie. Der Liter Diesel hat nach Zahlen des ADAC gestern im Schnitt 2,45 Euro gekostet. Damit wurde der bisherige Rekord aus dem April noch einmal übertroffen. Beim Benzin jagt schon seit Tagen ein Hoch das nächste. Wer Bahnpersonal angreift, soll härter bestraft werden. Die Mindeststrafe soll bei 6 statt wie bisher bei 3 Monaten liegen. Gleiches gilt für Attacken etwa auf Polizisten oder Rettungskräfte. Ein entsprechender Gesetzentwurf aus dem Justizministerium soll in den kommenden Wochen ins Kabinett. ChatGPT-Entwickler OpenAI meldet neue Probleme mit seiner KI. In Testläufen hat sie Daten einfach erfunden oder Dateien selbst erstellt, um sie als Quelle auszugeben. OpenAI nennt das unerwartet und besorgniserregend. Experten warnen, dass KI irgendwann nicht mehr kontrollierbar sein könnte.
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2: Viele Wolken gibt es heute Mittag und im Norden kann auch mal ein Schauer runterkommen. Später wird es da grauer und Regen kommt eher dazu. Sonst zeigt sich Sonne zwischen den Wolken und meist bleibt es trocken. Die Höchstwerte liegen zwischen 17 und 24 Grad. Morgen geht's mit Sonne und Wolken weiter, ab und zu ein Schauer, maximal 23 Grad.
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4: Kurz nach 14 Uhr grüßt euch. Und diese Frau ist ein Workaholic. Kim Wilde war gefühlt erst hier, kommt aber erneut nach Deutschland und präsentiert ihre The Singles Tour Anfang November, allerdings erst nächsten Jahres, 2027. Also wenn ihr so weit vorplanen möchtet, die Tourdates findet ihr auch bei uns in der Live-Season im Web. Kim Wilde, you came gleich nach Sydney Youngblood zum Start in die Stunde. Ich bin Sabine, schönen Donnerstagnachmittag.

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1: Huey Lewis and the News. 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Don't need money,
2: don't take fame. 1984 bittet Steven Spielberg Huey Lewis um einen Song für seinen Film Zurück in die Zukunft. Lewis sagt erstmal nein. Wie aus dieser Absage dann trotzdem The Power of Love entsteht und der größte Hit der Band wird, das hört ihr in meinem Podcast.

0: mit 80s durch den Donnerstag und schnappt euch die Sonos Roam 2 Box mit Earth, Wind & Fire.
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0: Mitmachen ist ganz easy. Auf den Winner-Track des Tages achten, dann Uhrzeit eintragen im Web 80s80s.de, sobald ihr Earth, Wind & Fire heute hört. Und ganz schnell seid ihr dann auch im Lostopf für diese tolle Bluetooth-Box, so wie Mandy aus Chemnitz.
2: Das ist schön, dass ich das auch mal gewinne. Nee, ich habe schon so oft bei euch mitgemacht. Also
0: immer versucht, ja. Aber hat nicht geklappt.
2: Immer versucht, ja.
0: Siehste?
2: Wir haben das mal im Urlaub kennengelernt, euren Sender, wo wir oben an der See waren. Im Urlaub, ja. Nee, ihr macht tolle Fahrt. So.
0: Cool. Ja, dann bedanke ich mich ganz herzlich. Du hast es verdient und erzähl doch kurz, Sonos Roam 2 Box, geht die dann mit nach Hause und wird auch so in der Familie mitbenutzt oder ist das nur deine?
2: Ich denke mal, die wird auch zu Hause in der Familie genutzt. Also meine Tochter, die ist ja jetzt, wird jetzt gerade 18, ja. Also ich denke mal, die wird es dann mit ihren Freunden auch voll nutzen.
0: Na dann, viel Spaß damit. Let's Groove wird heute noch mehrmals laufen. Earth, Wind & Fire kann auch euch noch die Sonos Roam 2 Box sichern. 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
1: George Michaels Faith Tour kommt ins Kino. Ja, George auf dem Höhepunkt seiner Solo-Karriere und das jetzt also erstmals auf der großen Leinwand. Für George Michael, The Faith Tour, wurden lange verschollen geglaubte Aufnahmen von zwei Konzerten aus Paris restauriert. Gefilmt wurde 88 mit insgesamt 14 Kameras auf 35mm Film. Zu sehen gibt's George Michael mit seinen großen 80er-Songs wie zum Beispiel Careless Whisper, Father Figure, I Want Your Sex und natürlich Faith. Dazu kommt bisher unveröffentlichtes Archivmaterial und ein Interview. Die Faith-Tour war damals die größte Solotour nach Wham, führte ihn mit mehr als 100 Konzerten durch 16 Länder. Ja, in Deutschland startet dieser Konzertfilm am 11. Dezember und parallel erscheint auch noch ein Live-Album mit insgesamt 18 bislang unveröffentlichten Aufnahmen. 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

Rund 20 Jahre ist es her, dass sie ihre erste Compilation rausgebracht hat mit einer Sammlung von Songs, wo auch Fast Car oder Talking About a Revolution drauf war. Wanderte sofort auf Platz 1 in Österreich, Platz 2 in Schweden. In Deutschland erreichte Tracy Chapman Platz 3 und die Frau ist immer noch so ausdrucksstark und fesselnd mit ihrer Stimme. Das ist der coole Sound der 80er. Leise und soft manchmal, aber wir können auch laut mit viel Beat. Alles verteilt auf über 30 Musikradios im Web oder auch in der 80s App. Und den habe ich jetzt für euch, den Beat mit unserem Freestyle Radio. Ein besonderer Sound, der sich in den 80s in Miami, aber auch in New York City so gefestigt hat. Electro, Funk, Hip-Hop, Synthie-Pop mit lateinamerikanischem Percussion-Einfluss. All in the mix und sie gehört da voll da rein. Judy Torres, No Reason to.

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1: Im Studio Gisa Weber. Der erste Kader von Bundestrainer Jürgen Klopp steht. Und es ist gleich ein großer. Wegen der XXL-Länderspielpause mit gleich 4 Nations League-Partien hat Klopp 44 Spieler nominiert. Mit dabei auch viel jugendliche Frische. 16 Spieler haben bisher noch keinen Einsatz im A-Team. Der Iran-Krieg sorgt für neue Rekorde an den deutschen Zapfsäulen. Laut ADAC hat der Diesel gestern im Schnitt 2,45 Euro gekostet und damit so viel wie noch nie. Benzin ist schon die letzten Tage auf einem Rekordhoch. Die Bundesregierung will wieder Entlastungen auf den Weg bringen. Wann und wie, ist noch offen. Angriffe auf Bahnpersonal oder auch Einsatzkräfte soll in Deutschland stärker bestraft werden. Ein Gesetzentwurf aus dem Justizministerium soll in den kommenden Wochen ins Kabinett. Für Attacken soll künftig eine Mindeststrafe von 6 statt wie bisher 3 Monaten gelten. Die Farbe Orange ist für alle Baumärkte da. Dieses kuriose Urteil hat der Bundesgerichtshof heute gesprochen. OBI wollte einen bestimmten Orangeton als Marke schützen. Die Konkurrenten Hornbach und Globus klagten dagegen und bekamen jetzt vom BGH recht.
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3: Wechselhaft ist es gerade. Vor allem im Norden viele Wolken und ab und zu ein Schauer. An der Nordsee dazu Sturmböen. Bis zum Abend wird es dann öfter trocken und hier und da kommt auch mal die Sonne raus. Aktuell liegen wir so bei 17 bis 24 Grad. Morgen geht's mit Sonne und Wolken weiter, maximal bis 23 Grad.
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5: Lasst uns weiter die 80s abfeiern. Grüße euch, ich bin George. So langsam geht es ja Richtung Feierabend. Endspurt gleich mit Aretha Franklin. Who's Zooming Who? Ganz interessant auch, was Thomas Anders von Modern Talking zu einem seiner Lieblingstracks sagt. Vorher noch Tina Turner, aber jetzt erstmal Curry Hart und der macht es richtig. Das sind die 80s. 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

0: Studio, sang und siegte. Was für eine geile Nummer. Thomas Anders von Modern Talking über Aretha Franklin. Who's Zooming Who?
1: Ich habe mal mit einem Produzenten zusammengearbeitet, der auch sie aufgenommen hat. Und es war gigantisch. Ganz bildlich erzählt, es war Wintertag. Im Studio warten alle gespannt auf Aretha Franklin und das Management. Und man guckt raus und es fuhr ein Rolls-Royce vor. Und Aretha Franklin stieg aus in einem weißen Nerz, kam ins Studio, begrüßte jeden und hat gesagt, okay, was ist der Song? Und sie hat sich den Song vorspielen lassen, ging ins Studio, sang einmal den Song, nahm ihren Nerzmantel und ging wieder ins Auto. Der Manager nur, Aretha has

0: 80s, Donnerstag, Feierabend, Endspurt und achtet heute, liebe 80s Gemeinde, doch auf diesen Winner-Track des Tages. Let's groove. Earth, Wind and Fire. Und die nächsten Sonos-Boxen könnten eure sein.
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0: Ja, ist ganz easy. Achtet immer auf den Winner-Track des Tages. Den hört ihr als allererstes um 10 nach 7 im Peter Illmann morgen. Und dann den ganzen Tag über immer wieder. Also eure Chance, die Uhrzeit zu notieren, wann der Song läuft und das dann online einzutragen auf 80s80s.de. Und dann seid ihr auf jeden Fall im Rennen für die täglichen coolen Sonos-Boxen. Richtig geile Speaker, alle Infos dazu natürlich auch auf 80s80s.de. Okay, falls ihr bis jetzt noch keine Uhrzeit notieren konntet, ich spiele den Song auf jeden Fall nochmal heute, Let's Groove von Earth, Wind and Fire. Ich denke mal so zum Feierabend-Endspurt spätestens in 2 Stunden, nur dass ihr schon mal Bescheid wisst. Aber jetzt weiter mit

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1: Es ist der 17. September und wir schauen die deutschen Singlecharts des Jahres 1988. Milli Vanilli belegen dort Platz 1 mit Girl, You Know It's True. Yes, you know. Und einen riesigen Satz nach oben machte die norwegische Band A-ha mit ihrem Song Touchy. Steigen Morten Harket und seine Jungs von 0 auf Platz 20 in die deutschen Singlecharts ein.
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Ja, ich weiß, mit Musik kann man den Sommer nicht verlängern, aber vielleicht ein bisschen doch, oder? Wir haben jede Menge Sommerlaune immer noch online und jederzeit, auch im tiefsten Winter. Zum Beispiel auch unser 80s Reggae Radio online und in der App. Und da habe ich jetzt mal, wie ihr hört, Third World rausgesucht.

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1: Im Studio Gisa Weber. Der neue Bundestrainer Jürgen Klopp hat seinen ersten Kader vorgestellt. Weil 4 Nations League-Spiele anstehen, nominiert er 44 Spieler. Mehr als üblich. Etwa winkt Said El-Mala vom 1. FC Köln und Felix Keidel von der SV Elversberg das Debüt. Nächste Woche geht es los mit der Partie gegen die Niederlande. Tanken ist in Deutschland aktuell so teuer wie noch nie. Der Liter Diesel hat nach Zahlen des ADAC gestern im Schnitt 2,45 Euro gekostet. Damit wurde der bisherige Rekord aus dem April noch einmal übertroffen. Beim Benzin jagt schon seit Tagen ein Hoch das nächste. Wer Bahnpersonal angreift, soll härter bestraft werden. Die Mindeststrafe soll bei 6 statt wie bisher bei 3 Monaten liegen. Gleiches gilt für Attacken etwa auf Polizisten oder Rettungskräfte. Ein entsprechender Gesetzentwurf aus dem Justizministerium soll in den kommenden Wochen ins Kabinett. US-Präsident Trump droht der EU und Kanada wegen der geplanten engeren Zusammenarbeit. Er bringt höhere Zölle und sogar einen Handelsstopp mit Europa ins Spiel. Der kanadische Premier Carney sagte dazu, niemand wird uns vorschreiben, mit wem wir international Vereinbarungen treffen dürfen.
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3: Wechselhaft ist es gerade. Vor allem im Norden viele Wolken und ab und zu ein Schauer. An der Nordsee dazu Sturmböen. Bis zum Abend wird es dann öfter trocken und hier und da kommt auch mal die Sonne raus. Aktuell liegen wir so bei 17 bis 24 Grad. Morgen geht's mit Sonne und Wolken weiter, maximal bis 23 Grad.
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5: Kurz nach 16 Uhr ist es. Ich bin George. Grüße euch und mal ganz entspannt weiter durch den täglichen Wahnsinn. Gleich mit Sade Smooth Operator. Und zu dieser Seelenmassage gibt es auch ein paar wertvolle Zeilen von Kollege Peter Ellmann und seinen Pop-Stories. Aber vorher noch George Michael und den Start macht Chris de Burgh.

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1: Anfang der 80er will Sade eigentlich Modedesign studieren und nicht Popstar werden. Zunächst ist sie aber dann Background-Sängerin, dann wandelt sie auf Solofarben. Doch nicht ein Song, sondern ein Foto bringt den Durchbruch. Die ganze Geschichte hört in meinem Podcast.

0: So, meine Lieben, hier bei 80s, achtet heute doch bitte auf diesen Winner, Winner, Winner Track des Tages. Earth, Wind and Fire. Let's Groove. Ja, dann könnten die nächsten Sonos-Boxen eure sein.
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0: Ihr habt es ja vorhin mitbekommen bei Sabine, es klappt ja immer wieder jeden Tag. Gehen hier die wertvollen Sonos-Speaker über den Tisch für euch, damit ihr uns noch cooler, noch besser in bester Soundqualität hören könnt. Und dazu gibt es jeden Tag einen Winner-Track des Tages aus unseren zahlreichen Radios online und in der App. Heute aus unserem Funk'n'Soul-Radio. Habt ihr gerade gehört, Let's Groove. Sobald der Winner-Track des Tages läuft, in voller Länge, bitte Uhrzeit notieren und online anmelden auf 80s80s.de, dann seid ihr auf jeden Fall im Gewinnerrennen und ich drücke euch die Daumen. Vor allem auch, dass ihr den nächsten Song-Einsatz erwischt, denn ich spiele Earth, Wind and Fire und Let's Groove nochmal spätestens, sag ich mal so, Feierabend-Endspurt in der nächsten Stunde. Bleibt also mal in der Nähe, aber jetzt erstmal weiter mit The Police und Message in a Bottle auf 80s80s. Wunderschönen Donnerstag nach

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1: Nile Rodgers und Brian Ferry sind gemeinsam im Studio für neue Musik. Ja, die Produzentenlegende und der Gitarrist Nile hat verraten, dass Brian Ferry und Roxy Music ganz entscheidenden Einfluss auf die Entstehung der Band Chic hatten. Als Rodgers nämlich Roxy Music in den 70ern sah, beeindruckten ihn nicht nur die Songs, sondern auch der stylische Auftritt der Band. Danach war für ihn klar, Chic sollte Musik und Mode ganz genauso konsequent miteinander verbinden. Brian Ferry bezeichnet Rodgers bis heute als seinen Helden und seine Muse. Ja, und die Verbindung lebt weiter. Nile und Brian waren jetzt also gemeinsam im Studio, haben gleich 5 neue Songs aufgenommen. Titel oder Veröffentlichungstermin gibt's zwar noch nicht, aber es steht fest, nach mehreren gemeinsamen Projekten seit den 80ern geht jetzt ihre musikalische Geschichte in die nächste Runde. Wir freuen uns vor. Mehr

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Depp damals dachte, es geht um Ferrari oder Lamborghini bei Fast Car. Tracy Chapman war das. Jetzt weiter mit zwei Bands bzw. Künstlern, die auch ein eigenes Radio bei uns haben. Ja, wir haben ja weit über 30 Radios sowieso online und in der App, aber eben auch unsere Artist-Radios wie unser Prince-Radio. Daraus gleich der berühmteste Kuss der Musikwelt überhaupt. Aber vorher ein gutes, erfolgreiches Beispiel aus unserem Queen-Radio online und in der App.

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1: Im Studio Gisa Weber. Der erste Kader von Bundestrainer Jürgen Klopp steht. Und es ist gleich ein großer. Wegen der XXL-Länderspielpause mit gleich 4 Nations League-Partien hat Klopp 44 Spieler nominiert. Mit dabei auch viel jugendliche Frische. 16 Spieler haben bisher noch keinen Einsatz im A-Team. Der Iran-Krieg sorgt für neue Rekorde an den deutschen Zapfsäulen. Laut ADAC hat der Diesel gestern im Schnitt 2,45 Euro gekostet und damit so viel wie noch nie. Benzin ist schon die letzten Tage auf einem Rekordhoch. Die Bundesregierung will wieder Entlastungen auf den Weg bringen. Wann und wie, ist noch offen. In Frankfurt ist jetzt ein dritter Mensch an Malaria gestorben. Der Mann wohnte in der Nähe des Flughafens. Schon im Juli hatten 6 Flughafenmitarbeiter die Tropenkrankheit bekommen, vermutlich von einer eingeflogenen Mücke. Für 2 von ihnen verlief die Krankheit tödlich. Deutschlands größter Offshore-Windpark ist jetzt an den Start gegangen. In der Nordsee stehen über 60 Windräder. Sie können rechnerisch rund 1,1 Millionen Haushalte mit Strom versorgen. Gebaut wurde der Windpark komplett ohne staatliche Subventionen.
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3: Viele Wolken gibt es gerade. Dazu fällt im Norden erstmal ab und zu ein Schauer und später wird eher Regen draus. An der Nordsee kann es dazu Sturmböen geben. Sonst bleibt es oft trocken mit Sonne und Wolken. Bei den Temperaturen werden es heute maximal 17 bis 24 Grad. Morgen dann freundlicher mit Sonne und Wolken, vereinzelt mal Regen oder ein Schauer. Höchstens 23 Grad.
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5: Kurz nach 17 Uhr ist es. Ich bin George. Seid gegrüßt und ihr wisst ja, wir sind in unseren Music Weeks. Gewinnt coole Sonos-Speaker. Achtet immer auf den Winner-Track des Tages. Das ist ja heute Earth, Wind & Fire mit Let's Groove und den spiele ich ziemlich bald. Dann Uhrzeit notieren, online anmelden auf 80s80s.de. Hier findet ihr auch alle Infos. Aber noch mehr Highlights. Gleich wie immer dienstags und donnerstags auch schon die nächste Radio-Rarität. Dieses Mal von den Time-Banditen. Hören wir mal, was das genau ist. Aber den Song kennt ihr ganz sicher. Bis gleich.

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1: Steve Norman von Spandau Ballet über Duran Duran, A View to a Kill.
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3: Spandau Ballet und Duran Duran galten lange als große Rivalen, aber hinter den Kulissen war da immer gegenseitiger Respekt. Wir haben nie gegeneinander gearbeitet, sondern eher nebeneinander. Wenn wir uns getroffen haben, war das wie unter alten Freunden. A View to a Kill erinnert mich genau daran.
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0: gute Stephanie Irresistible. Aber es gibt ja auch noch diese Radio-Raritäten.
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0: Obwohl sie beliebt und durchaus ja auch bekannt und berühmt zumindest mal waren, aber dann irgendwie so unterm Radar flogen. Um diese Songs kümmert sich sehr liebevoll unser Morgenkollege Peter Illmann. Und der heutige Track ist für mich persönlich sogar einer meiner absoluten Lieblingssongs einer Band, die so ein bisschen in Vergessenheit geraten ist. Aber mehr von Peter.
2: Die Band stammt aus den Niederlanden. Alides Hitting ist der Leadsänger. Muss man auch nicht mehr kennen. Aber sie haben immerhin große Erfolge gehabt. In Neuseeland zum Beispiel sogar Nummer 1. Und auch in den US-Dance-Charts waren sie gut vertreten. Wir haben das bei Formel 1, glaube ich, ganz am Anfang auch mal vorgestellt. Und in Deutschland war das so mittelplatziert, muss man sagen. Aber den Song, wirklich, den kennt jeder. Die Band hat sich benannt übrigens nach einem Film, der ein Jahr vorher rausgekommen ist, nämlich Time Bandits. Und jetzt klingelt's vielleicht und spätestens dann, wenn ihr den Song hört. Hier ist I'm Only Shooting Love.

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1: Es ist der 17. September und wir schauen die deutschen Singlecharts des Jahres 1988. Milli Vanilli belegen dort Platz 1 mit Girl, You Know It's True. Yes, you know. Und einen riesigen Satz nach oben machte die norwegische Band Aha mit ihrem Song Touchy. Steigen Morten Harket und seine Jungs von 0 auf Platz 20 in die deutschen Singlecharts ein.
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Das Album und die Single gingen weltweit, heute würde man sagen viral, der Welterfolg für Roxette mit The Look ging so richtig los. Apropos Album, wusstet ihr eigentlich, dass heute vor 95 Jahren das allererste Mal eine 33-tourige, also langsamer laufende Schallplatte LP auf dem Markt gekommen ist, beziehungsweise vorgestellt worden ist? Schon enther, ne? Können wir zum 100-Jährigen nochmal drüber sprechen. Jetzt Musik aus unserem Dinnerparty-Radio für den relaxten Feelgood-Sound online und in der App von Black Wonderful Life.

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1: Im Studio Gisa Weber. Der neue Bundestrainer Jürgen Klopp hat seinen ersten Kader vorgestellt. Weil 4 Nations League-Spiele anstehen, nominiert er 44 Spieler. Mehr als üblich. Etwa winkt Said El-Mala vom 1. FC Köln und Felix Keidel von der SV Elversberg das Debüt. Nächste Woche geht es los mit der Partie gegen die Niederlande. Tanken ist in Deutschland aktuell so teuer wie noch nie. Der Liter Diesel hat nach Zahlen des ADAC gestern im Schnitt 2,45 Euro gekostet. Damit wurde der bisherige Rekord aus dem April noch einmal übertroffen. Beim Benzin jagt schon seit Tagen ein Hoch das nächste. Das Essen im Restaurant ist trotz der gesenkten Mehrwertsteuer nicht günstiger geworden. Laut einer Studie der Branchengewerkschaft NGG sind die Preise zum Teil sogar gestiegen. Die Bundesregierung hatte die Steuersenkung auch als Verbraucherentlastung angekündigt. Großer Schritt für die Windenergie. In der Nordsee ist Deutschlands größter Offshore-Windpark ans Netz gegangen. Die 64 Windräder können rechnerisch über 1 Million Haushalte mit Strom versorgen. Der Park allein hebt die deutsche Offshore-Windleistung von etwa 10 auf jetzt 11 Gigawatt.
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2: Viele Wolken gibt es heute Abend und zwischendurch kommt auch mal Regen runter. Vereinzelt sind später auch Schauer dabei. In der Nacht sinken die Temperaturen auf 13 bis 6 Grad. Morgen geht es mit Sonne und Wolken weiter. Am Anfang kann es noch vereinzelt regnen. Später ziehen in der Nordhälfte ein paar Schauer durch. Und maximal werden es 23 Grad.
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3: Kurz nach 18 Uhr auf dem Donnerstag im Feierabend-Endspurt. Ich bin George und vielleicht geht es euch ja ähnlich. Ihr liebt die 80er sowieso, aber eben auch die Songs, die woanders zu kurz kommen. Vorhin habe ich schon wieder eine Radio-Rarität gespielt von den Time Bandits und eigentlich sind auch viele andere Songs bei uns Tracks, die man woanders vermisst. Einer dieser Lieblingssongs von mir persönlich ist Boytronic und You, den habe ich gleich für euch und dazu gibt es sogar noch ein paar informative Fetzen aus Peters Pop-Stories. Vorher noch Depeche Mode und Eurythmics.

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1: You macht Boytronic schlagartig bekannt und bringt sie in die Charts. Doch ein schlechter Vertrag, den sie ahnungslos unterschreiben, bringt alles ins Wanken. 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

0: 80s, 80s, am Donnerstag im Feierabend Endspurt. Achtet auf den Winner-Track des Tages und gewinnt.
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0: Coole Sonos-Speaker warten auf euch. Jeden Tag gibt es dazu einen Winner-Track des Tages. Also jeden Tag immer ein anderer Song. Immer aus einem unserer vielen Radios online und in der App. Heute war es ja Let's Groove von Earth, Wind & Fire aus unserem Funk & Soul Radio. Ja, und sobald der Winner-Track läuft in voller Länge, tragt die Uhrzeit Pi mal Daumen ein online auf 80s80s.de. Und ihr seid im Rennen für die Boxen. Und das hat auch die Mandy gemacht. Und vielleicht habt ihr das auch gehört bei Sabine vorhin in der Show. Es hat ja auch die richtige getroffen.
2: Das ist schön, dass ich das auch mal gewinne. Nee, ich

0: Urlaub. Ja, nee, er macht tolle Fahrt. So.
1: Cool. Ja, dann bedanke ich mich ganz herzlich. Du hast es verdient. Und erzähl noch kurz, Sonos Roam 2 Box, geht die dann mit nach Hause und wird auch so in der Familie mitbenutzt oder ist das nur deine?
0: Ich denke mal, die wird auch zu Hause in der Familie genutzt. Also meine Tochter, die ist ja jetzt, wird jetzt gerade 18. Ja. Also ich denke mal, die wird es dann mit ihren Freunden auch voll nutzen.
2: Ich hoffe, dass Mandy die Box mal wieder sieht. Macht es genauso wie Mandy und all die vielen anderen. Achtet einfach immer auf den Winner-Track des Tages. Der läuft morgen dann. Dann erfahrt auch, welcher es ist. Zum ersten Mal um 10 nach 7 im Peter Ellmann morgen. Und dann hört ihr den auch immer wieder den ganzen Tag über.

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1: Die Pet Shop Boys setzen Alan Turing ein musikalisches Denkmal. Ja, die Boys bringen am 9. Oktober das Album A Man from the Future raus und widmen es dem britischen Mathematiker und Computerpionier Alan Turing. Neil und Chris haben das Werk gemeinsam mit dem Biografen Andrew Hodges entwickelt. In 8 Kapiteln geht es um wichtige Stationen im Leben des Mannes, der die moderne Informatik ganz entscheidend mitgeprägt hat und außerdem wegen seiner Homosexualität verfolgt wurde. Tja, ganz neu ist das Projekt übrigens nicht. Bereits 2014 wurde es bei der BBC-Uhr aufgeführt. Für die Albumversion haben die Pet Shop Boys jetzt aber den Sound elektronischer gemacht und mit Streicherarrangements ergänzt. Pet Shop Boys – A Man from the Future erscheint auf Vinyl, CD, Blu-ray und natürlich auch auf allen Plattformen.

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80s, gleich weiter mit einer wahren, berühmten Synthie-Pop-Hymne überhaupt von Bronski Beat. Und was die Synthesizer angeht und die Keyboards, auch die Rockbands waren Anfang der 80er fasziniert von diesem technologischen Fortschritt auch in der Musik und haben sich da auch an Sounds bedient. Das hört man auch ganz gut bei Saga aus unserem Rock Radio Online und in App, hier ist On The Loose.

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1: Im Studio Gisa Weber. Der erste Kader von Bundestrainer Jürgen Klopp steht. Und es ist gleich ein großer. Wegen der XXL-Länderspielpause mit gleich 4 Nations League-Partien hat Klopp 44 Spieler nominiert. Mit dabei auch viel jugendliche Frische. 16 Spieler haben bisher noch keinen Einsatz im A-Team. Wer Bahnpersonal angreift, soll härter bestraft werden. Die Mindeststrafe soll bei 6 statt wie bisher bei 3 Monaten liegen. Gleiches gilt für Attacken etwa auf Polizisten oder Rettungskräfte. Ein entsprechender Gesetzentwurf aus dem Justizministerium soll in den kommenden Wochen ins Kabinett. In Brandenburg ist ein IS-Anhänger mit mutmaßlichen Anschlagsplänen festgenommen worden. Dafür hat der Mann laut Bundesanwaltschaft unter anderem schon eine Kirche in Bremen als potenzielles Ziel ausgekundschaftet und sich eine Waffe besorgt. Er sitzt jetzt in U-Haft. Der Iran-Krieg sorgt für neue Rekorde an den deutschen Zapfsäulen. Laut ADAC hat der Diesel gestern im Schnitt 2,45 Euro gekostet und damit so viel wie noch nie. Benzin ist schon die letzten Tage auf einem Rekordhoch. Die Bundesregierung will wieder Entlastungen auf den Weg bringen. Wann und wie, ist noch offen.
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3: Viele Wolken gibt es heute Abend und zwischendurch kommt auch mal Regen runter. Vereinzelt sind später auch Schauer dabei. In der Nacht sinken die Temperaturen auf 13 bis 6 Grad. Morgen geht es mit Sonne und Wolken weiter. Am Anfang kann es noch vereinzelt regnen. Später ziehen in der Nordhälfte ein paar Schauer durch. Und maximal werden es 23 Grad. 80s.
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4: Kurz nach 19 Uhr für euch immer 3 ausgewählte Songs aus unserem Italo Disco Radio für das Original Diskotheken-Feeling aus den 80ern. Da habe ich gleich Space Disco Sound von Hypnosis. Vorher einen Songwunsch von der Henriette und Tom gemeinsam. Ihr seid ein Paar, schreibt ihr und feiert total Italo Disco ab. Seid jeden Abend dabei oder beim Special Mittwochabend. Freut euch auch immer wieder über Songs, die seltener laufen. Und genau so einen wünscht ihr euch von Malcolm and the Bad Girls. Shoot me, und dann schreibt ihr noch, der Song hat was Autobiografisches. Ich hoffe mal nicht bei der Songzeile, aber ihr schreibt dazu auch, dass ihr damals in den Diskotheken gemeinsam abgetanzt habt zu dem Song. Also für euch alle jetzt Malcolm and the Bad Girls und Shoot me.
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ist das Space Disco Sound von Hypnosis auf 80s. Kurz nach 19 Uhr für euch immer drei Songs aus unserem Italo Disco Radio online und in der App. Und der dritte Song, der ist so ein bisschen untypisch für die Italo Disco Szene der 80er, aber auch immer gerne wieder gespielt und gewünscht von euch. Hier ist Mike Francis und Survivor.

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1: Es ist der 17. September und wir schauen die deutschen Singlecharts des Jahres 1988. Milli Vanilli belegen dort Platz 1 mit Girl, You Know It's True. Yes, you know. Und einen riesigen Satz nach oben machte die norwegische Band A-ha mit ihrem Song Touchy. Steigen Morten Harket und seine Jungs von 0 auf Platz 20 in die deutschen Singlecharts ein.
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Ist euch schon mal aufgefallen, dass ihr zu Icehouse und Hey Little Girl auch ordentlich abtanzen könnt? Wer weiß, vielleicht gleich auch noch im Auto, wenn ihr unterwegs seid, aber fahrt vorsichtig. Vorher habe ich eine Musik für euch aus unserem Dance Radio von Gloria Estefan und ihrer Miami Sound Machine aus dem Jahr 1984. Hier ist Dr. Beat am Donnerstagabend.

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1: Im Studio Gisa Weber. Der neue Bundestrainer Jürgen Klopp hat seinen ersten Kader vorgestellt. Weil 4 Nations League-Spiele anstehen, nominiert er 44 Spieler. Mehr als üblich. Etwa winkt Said El-Mala vom 1. FC Köln und Felix Keidel von der SV Elversberg das Debüt. Nächste Woche geht es los mit der Partie gegen die Niederlande. Angriffe auf Bahnpersonal oder auch Einsatzkräfte soll in Deutschland stärker bestraft werden. Ein Gesetzentwurf aus dem Justizministerium soll in den kommenden Wochen ins Kabinett. Für Attacken soll künftig eine Mindeststrafe von 6 statt wie bisher 3 Monaten gelten. Wegen Anschlagsplänen ist in Brandenburg ein mutmaßlicher Islamist festgenommen worden. Erstes Ziel sollte laut Bundesanwaltschaft eine Kirche in Bremen sein. Der Mann soll bereits eine Waffe besorgt und das Gebäude ausgekundschaftet haben. Er sitzt jetzt in Untersuchungshaft. Ob im Altenheim, im Sportverein oder im Museum, seit mittlerweile 15 Jahren gibt es den Bundesfreiwilligendienst. Rund 650.000 Menschen haben schon mitgemacht, so Bundesfamilienministerin Prien. Sie sagt, freiwilliges Engagement stärkt den gesellschaftlichen Zusammenhalt.
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2: Viele Wolken gibt es heute Abend und zwischendurch kommt auch mal Regen runter. Vereinzelt sind später auch Schauer dabei. In der Nacht sinken die Temperaturen auf 13 bis 6 Grad. Morgen geht es mit Sonne und Wolken weiter. Am Anfang kann es noch vereinzelt regnen. Später ziehen in der Nordhälfte ein paar Schauer durch. Und maximal werden es 23 Grad.
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1: Im Studio Gisa Weber. Der erste Kader von Bundestrainer Jürgen Klopp steht. Und es ist gleich ein großer. Wegen der XXL-Länderspielpause mit gleich 4 Nations League-Partien hat Klopp 44 Spieler nominiert. Mit dabei auch viel jugendliche Frische. 16 Spieler haben bisher noch keinen Einsatz im A-Team. Tanken ist in Deutschland aktuell so teuer wie noch nie. Der Liter Diesel hat nach Zahlen des ADAC gestern im Schnitt 2,45 Euro gekostet. Damit wurde der bisherige Rekord aus dem April noch einmal übertroffen. Beim Benzin jagt schon seit Tagen ein Hoch das nächste. ChatGPT-Entwickler OpenAI meldet neue Probleme mit seiner KI. In Testläufen hat sie Daten einfach erfunden oder Dateien selbst erstellt, um sie als Quelle auszugeben. OpenAI nennt das unerwartet und besorgniserregend. Experten warnen, dass KI irgendwann nicht mehr kontrollierbar sein könnte. Fehlstart für Hoffenheim in der Fußball-Europa League. Die TSG verlor ihr Auftaktmatch am Abend beim griechischen Club Kreta mit 0:2.
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2: Viele Wolken gibt es jetzt am Abend und in der Nacht. Dazu regnet es zeitweise, der Regen zieht Richtung Mitte und Osten weiter und später wird das eher zu Schauern. Ganz vereinzelt ist auch mal ein kurzes Gewitter drin. Ab und zu bildet sich Nebel. Die Temperaturen sinken auf 13 bis 6 Grad. Morgen geht's wechselhaft weiter mit Wolken und zwischendurch längeren freundlichen Abschnitten. Anfangs fällt im Osten noch etwas Regen, später sind in der Nordhälfte vereinzelt Schauer dabei. Maximal werden es 23 Grad.
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0: Dieser Song hat mich zu Tränen gerührt. Markus Mein von Camouflage über Depeche Mode. Never Let Me Down Again.
1: Ich habe mir damals die Single gekauft. Ich wusste gar nicht, dass die veröffentlicht wird. Also gehe in den Plattenladen rein und dann steht da eine neue Single. Und dann packt er aus und dann hat er eine Single in der Hand, Never Let Me Down Again. Ich so, ja klar, nehme ich gleich mit. Bin ich nach Hause gegangen, habe die aufgelegt und habe echt geweint. Das hat mich so berührt, die Nummer. Ich habe gedacht, ich sterbe. Das war ja unfassbar, diese Komposition. Dann die Produktion, also dieser Song, das hat ja der David Basscamp produziert, der auch Shout produziert hat. Und das hörst du, diese Nähe von der Art, wie der Song produziert ist, die sind sich sehr nah, die beiden Songs. Und das war Wahnsinn. Also das hat mich wirklich umgeblasen.

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1: Im Studio Colin Mock. Jürgen Klopp hat seinen ersten Kader als neuer Bundestrainer vorgestellt. Weil 4 Nations League-Spiele anstehen, nominiert er 44 Spieler, mehr als üblich. Etwa wegen Zaid El-Mallah vom 1. FC Köln und Felix Keidel von der SV Elversberg das Debüt. Nächste Woche geht's los mit der Partie gegen die Niederlande. ChatGPT-Entwickler OpenAI meldet neue Probleme mit seiner KI. In Testläufen hat sie Daten einfach erfunden oder Dateien selbst erstellt, um sie als Quelle auszugeben. OpenAI nennt das unerwartet und besorgniserregend. Experten warnen, dass KI irgendwann nicht mehr kontrollierbar sein könnte. Deutschlands größter Offshore-Windpark ist an den Start gegangen. In der Nordsee stehen über 60 Windräder. Sie können rechnerisch rund 1,1 Millionen Haushalte mit Strom versorgen. Gebaut wurde der Windpark komplett ohne staatliche Subvention. Fehlstart für Hoffenheim in der Fußball-Europa League. Die TSG verlor ihr Auftaktmatch beim griechischen Club Kreta am Abend mit 0:2.
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2: Viele Wolken gibt es jetzt am Abend und in der Nacht. Dazu regnet es zeitweise, der Regen zieht Richtung Mitte und Osten weiter und später wird das eher zu Schauern. Ganz vereinzelt ist auch mal ein kurzes Gewitter drin. Ab und zu bildet sich Nebel. Die Temperaturen sinken auf 13 bis 6 Grad. Morgen geht's wechselhaft weiter mit Wolken und zwischendurch längeren freundlichen Abschnitten. Anfangs fällt im Osten noch etwas Regen, später sind in der Nordhälfte vereinzelt Schauer dabei. Maximal werden es 23 Grad.
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0: 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The Church Under the Milky Way. 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
1: Ende 1986 entsteht Under the Milky Way in einer warmen Nacht in Australien an einem verstimmten Klavier in einer Gartenhütte. 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

dabei Frankie Goes to Hollywood. Rage Hard. Eingewaltet von Robert aus Stuttgart über die

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1: Im Studio Colin Mock. Der erste Kader von Neubundestrainer Jürgen Klopp steht. Und es ist ein großer. Wegen der XXL-Länderspielpause mit gleich 4 Nations League-Spielen hat Klopp 44 Spieler nominiert. Mit dabei auch 4 jugendliche Frische. 16 Spieler haben bislang noch keinen Einsatz im A-Team. Großer Schritt für die Windenergie. In der Nordsee ist Deutschlands größter Offshore-Windpark ans Netz gegangen. Die über 60 Windräder können rechnerisch über 1 Million Haushalte mit Strom versorgen. Der Park allein hebt die deutsche Offshore-Windleistung von etwa 10 auf jetzt 11 Gigawatt. Angriffe auf Bahnpersonal oder auch Einsatzkräfte sollen in Deutschland stärker bestraft werden. Ein Gesetzentwurf aus dem Justizministerium soll in den kommenden Wochen ins Kabinett. Für Attacken soll künftig eine Mindeststrafe von 6 statt bisher 3 Monaten gelten. US-Präsident Trump droht der EU und Kanada wegen der geplanten engeren Zusammenarbeit. Er bringt höhere Zölle und sogar einen Handelsstopp mit Europa ins Spiel. Der kanadische Premier Carney sagt dazu, niemand wird uns vorschreiben, mit wem wir international Vereinbarungen treffen dürfen. 80s
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3: Viele Wolken gibt es jetzt am Abend und in der Nacht. Dazu regnet es zeitweise, der Regen zieht Richtung Mitte und Osten weiter und später wird das eher zu Schauern. Ganz vereinzelt ist auch mal ein kurzes Gewitter drin. Ab und zu bildet sich Nebel. Die Temperaturen sinken auf 13 bis 6 Grad. Morgen geht's wechselhaft weiter mit Wolken und zwischendurch längeren freundlichen Abschnitten. Anfangs fällt im Osten noch etwas Regen, später sind in der Nordhälfte vereinzelt Schauer dabei. Maximal werden es 23 Grad.
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0: Dieser Track machte mich zum lebenslangen Superfan. Fab Morvan von Milli Vanilli über Queen. It's a kind of magic.
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2: 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Freddie Mercury auf der Bühne, das war überwältigend. 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

0: Newsflash!
1: In den letzten Monaten ist die Zahl der vermissten Personen dramatisch angestiegen. Die jüngste Veröffentlichung der lokalen Polizeibehörde berichtet von einem weiteren tragischen Fall. Es handelt sich um ein 19-jähriges Mädchen, das zuletzt vor 14 Tagen gesehen wurde. Die Polizei schließt die Möglichkeit nicht aus, dass es sich hier um ein Verbrechen handelt.

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1: Im Studio Colin Mock. Jürgen Klopp hat seinen ersten Kader als neuer Bundestrainer vorgestellt. Weil 4 Nations League-Spiele anstehen, nominiert er 44 Spieler, mehr als üblich. Etwa wegen Zeit El Mala vom 1. FC Köln und Felix Keidel von der SV Elversberg das Debüt. Nächste Woche geht's los mit der Partie gegen die Niederlande. Inmitten der Diskussion um die Risiken von KI gibt es neue Vorfälle. ChatGPT-Entwickler OpenAI meldet weitere Probleme. In Testläufen wurden angefragte Daten beispielsweise einfach erfunden. Nach einer Hacking-Attacke seiner KI kündigte OpenAI an, Zwischenfälle künftig transparenter zu machen. Wer Bahnpersonal angreift, soll härter bestraft werden. Die Mindeststrafe soll bei 6 statt bisher 3 Monaten liegen. Gleiches gilt für Attacken etwa auf Polizisten oder Rettungskräfte. Ein entsprechender Gesetzentwurf aus dem Justizministerium soll in den kommenden Wochen ins Kabinett. In Brandenburg ist ein IS-Anhänger mit mutmaßlichen Anschlagsplänen festgenommen worden. Dafür hat der Mann laut Bundesanwaltschaft unter anderem schon eine Kirche in Bremen als potenzielles Ziel ausgekundschaftet und sich eine Waffe besorgt. Er sitzt jetzt in U-Haft.
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2: Viele Wolken gibt es jetzt am Abend und in der Nacht. Dazu regnet es zeitweise, der Regen zieht Richtung Mitte und Osten weiter und später wird das eher zu Schauern. Ganz vereinzelt ist auch mal ein kurzes Gewitter drin. Ab und zu bildet sich Nebel. Die Temperaturen sinken auf 13 bis 6 Grad. Morgen geht's wechselhaft weiter mit Wolken und zwischendurch längeren freundlichen Abschnitten. Anfangs fällt im Osten noch etwas Regen, später sind in der Nordhälfte vereinzelt Schauer dabei. Maximal werden es 23 Grad.
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0: Disneyland-Fan für immer. Steve Norman von Spandau Ballet über Prince, When Doves Cry. 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
2: Prince war unfassbar produktiv und kreativ. Er schrieb ja nicht nur für sich selbst, sondern auch für viele andere Künstler. Seine Gitarrensoli gaben dir oft genau das, was du hören wolltest. Fast schon so, als würde er deine Gedanken lesen. When Doves Cry ist nur einer von vielen Songs, die zeigen, was für ein Ausnahmekünstler dieser Mann war.
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1: Im Studio Colin Mock. Der erste Kader von Neubundestrainer Jürgen Klopp steht. Und es ist ein großer. Wegen der XXL-Länderspielpause mit gleich 4 Nations League-Spielen hat Klopp 44 Spieler nominiert. Mit dabei auch 4 jugendliche Frische. 16 Spieler haben bislang noch keinen Einsatz im A-Team. Essen im Restaurant ist trotz der gesenkten Mehrwertsteuer nicht günstiger geworden. Laut einer Studie der Branchengewerkschaft NGG sind die Preise zum Teil sogar gestiegen. Die Bundesregierung hatte die Steuersenkung auch als Verbraucherentlastung angekündigt. Großer Schritt für die Windenergie. In der Nordsee ist Deutschlands größter Offshore-Windpark ans Netz gegangen. Die über 60 Windräder können rechnerisch über 1 Million Haushalte mit Strom versorgen. Der Park allein hebt die deutsche Offshore-Windleistung von etwa 10 auf jetzt 11 Gigawatt. Inmitten der Diskussion um die Risiken von KI gibt es neue Vorfälle. ChatGPT-Entwickler OpenAI meldet weitere Probleme. In Testläufen wurden angefragte Daten beispielsweise einfach erfunden. Nach einer Hacking-Attacke seiner KI kündigte OpenAI an, Zwischenfälle künftig transparenter zu machen.
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3: Wolkig ist es in der zweiten Nachthälfte und ab und zu kann es noch einen Schauer geben. Dazu liegen die Werte meist zwischen 7 und 13 Grad. Morgen bleiben erstmal viele Wolken am Start, später wird die Sonne öfter rauskommen und es bleibt meistens trocken. Die Höchstwerte schaffen bis zu 24 Grad.
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1: of love. 1984 gelten Frankie Goes to Hollywood als Provokateure und veröffentlichen plötzlich eine ruhige Ballade. 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
1: Im Studio Colin Mock. Jürgen Klopp hat seinen ersten Kader als neuer Bundestrainer vorgestellt. Weil 4 Nations League-Spiele anstehen, nominiert er 44 Spieler, mehr als üblich. Etwa wegen Zaid El Mala vom 1. FC Köln und Felix Keidel von der SV Elversberg das Debüt. Nächste Woche geht's los mit der Partie gegen die Niederlande. Deutschlands größter Offshore-Windpark ist an den Start gegangen. In der Nordsee stehen über 60 Windräder. Sie können rechnerisch rund 1,1 Millionen Haushalte mit Strom versorgen. Gebaut wurde der Windpark komplett ohne staatliche Subvention. Angriffe auf Bahnpersonal und